0: nicht sein könnte. Der Wind weht leicht und von irgendwoher spielt jemand leise Flöte.
1: Was machst du hier? Du siehst traurig aus, Nag.
0: Ich? Ich schaute an mir herab. Kinder hat meine Mähne gestern geflochten. Sie wellte sich leicht. In der Sonne schillerte sie in den Farben des Regenbogens. Meine Hufe glänzten wie ein Hologramm in der Sonne. Ich wandte den Blick von mir ab und sah die Ente an. Heute, weißt du, heute ist ein nicht so guter Tag.
1: Aber Nag, aber es ist doch alles so schön heute. Die Sonne scheint, du hast genug zu essen und du kannst bestimmt zaubern. Du bist doch ein Einhorn.
0: Ich kann zaubern, ja. Ich wollte dieses Gespräch am liebsten gleich beenden. Die Ente ging mir so auf die Nerven mit ihrer positiven Attitüde.
1: Zeigst du mir einen Trick, Nag?
0: Ich verzaubere dich gleich in eine Kröte. Später vielleicht. Die Bäume wogen sich leicht. Es kam ein Pfau angestapft und kletterte auf den Baum. Er setzte sich auf den größten Ast und ließ seine Federn im Licht schimmern. Ich war mir sicher, dass er mit seiner Schönheit alle Blicke auf sich zieht. Doch sie ließ sich nicht beirren.
1: Ach bitte, Nag, Nag, Nag, Nag, Nag.
0: Ich verdrehte die Augen und legte meine Ohren an. Ich hatte keine Lust, mich mit einer Ente zu unterhalten, die mich für Houdini hält.
1: Ach bitte, Nag.
0: Na schön. Als ich sie näher betrachtete, merkte ich, dass ihr einige Federn fehlten. Fass mein Horn an und schließ deine Augen.
1: Na und dann?
0: Wie und dann? Dann musst du dir was wünschen. Ich hielt ihr mein Horn entgegen. Sie presste ihren Schnabel zusammen und berührte mein Horn mit ihren Flügeln. Auf einmal begann es zu glühen und die Ente plusterte sich auf. Sie watschelte aufgeregt hin und her. Was hast du dir gewünscht?
1: Das verrät man nicht, sonst geht's nicht in Erfüllung. Nag!
0: Na schön. Alles ging mir auf den Schweif. Das Gras, die Sonne, die viel zu warm schien und dieser bescheuerte Wind, der meine Mähne immer zerzauste. Von Weitem kam eine Kutsche angefahren. Ich sah einen alten Mann mit grauem Haar und einer weißen Kutte. Auf seiner Schulter saß eine Grille. Der alte Mann knechtete die Pferde und schlug wie wild auf sie ein.
2: Na los, du Gaul!
0: Was für ein Arsch. Die Menschen denken auch, dass sie alles mit den Tieren machen können. Er raste an uns vorbei. Die Kutsche schlenkerte hin und her. Und auf einmal kam mir ein brauner Klumpen entgegengeflogen und landete neben der Ente, die sich bei mir versteckt hat. Sie betrachtete das neue Gut und war auf einmal ganz aufgeregt.
3: Es hat geklappt! Es hat geklappt! Nack, nack! Du kannst zaubern! Nack, nack, nack, nack, nack, nack!
0: Was soll das sein?
1: Brot! Das essen die Menschen!
0: Verschluck dich nicht. Das kann übel ausgehen. Sie schaute nicht mehr auf. So gierig verschlang sie das Brot. Ich ließ meinen Blick in die Ferne schweifen. Ich war schon so lange auf dieser Wiese, dass ich nicht einmal wusste, wie ich hier überhaupt hingekommen war. Oder wo ich herkam. Oder wo ich überhaupt hingehörte. Ab und zu schaute mal eine Kuh vorbei und redete von ihrem Bullen, der sie verlassen wollte, weil er eine Jüngere kennengelernt hatte.
3: Und er sieht mich gar nicht mehr an, so wie früher. Er starrt immer nur sie an und ich stehe dumm daneben und werde immer fetter. Früher waren meine Flecken schwarz-weißer. Und jetzt sind sie ausgebleicht. Und ich bin hässlich.
0: Sie fing jedes Mal bitterlich an zu weinen. Als ich sie einmal trösten wollte, habe ich sie aber mit meinem Horn fast aufgespießt. Seitdem halte ich immer von ihr Abstand und versuche ihr immer aus der Ferne Trost zu spenden, dass er es gar nicht so meint und so. Obwohl er es bestimmt so meint.
1: Warum bist du so traurig, Nag?
0: Das geht dich einen feuchten Dreck an. Sie schreckte zurück und widmete sich wieder ihrem Brot.
1: Du wirst nie Freunde finden, wenn du so schroff bist, Nag.
0: Freunde? Wer braucht denn schon Freunde? Wenn ich mich unterhalten will, dann rede ich mit mir selbst. Manchmal braucht man halt einen Expertenrat.
1: Also dafür, dass du zaubern kannst, bist du nicht so helle, Nag.
0: Ich wollte mich auf dieses Gespräch nicht näher einlassen. Freunde. Wer braucht denn schon Freunde? Ich war froh, wenn mir niemand auf den Schweif ging. Hast du denn Freunde?
1: Ja, natürlich. Millionen. Nag, nag, nag.
0: Ich bezweifle, dass dieses Federvieh überhaupt bis Millionen zählen kann. Warum gehst du dann denn nicht zu denen, wenn du doch Millionen Freunde hast?
1: Die sind gerade alle im Urlaub. Deswegen habe ich neue gesucht. Was hast du denn nun?
0: Es ist einfach kein guter Tag. Ich senkte meinen Kopf und betrachtete meine Hufe. Sie schimmerten in der Sonne. Ich scharrte damit auf den Boden.
1: Und was macht heute zu einem guten Tag?
0: Was ist denn das für eine Frage, was den Tag heute zu einem guten Tag macht? Was weiß ich denn?
1: Na, am Wetter kannst du da nicht liegen.
0: Sie hob ihren Schnabel gen Sonne und schloss ihre Knopfaugen.
1: Heute ist es so schön warm.
0: Zu warm.
1: Hast du eigentlich immer was zu meckern? Man könnte denken, du bist eine Ziege. Nag.
0: Keine Ahnung. Manchmal kotzt mich alles an. Das Wetter, der Baum, wenn meine Mähne zerzaust ist, weil der Wind so stark ist. Manchmal ist alles kacke.
1: Und was macht jetzt einen Tag zu einem guten? Wünsch dir doch einfach was.
0: Denkst du, wenn ich meine Magie für mich selbst nutzen könnte, wäre ich noch hier?
1: Du weißt selbst nicht, was du willst. Du musst wissen, was du möchtest, sonst kann dir keiner helfen.
0: Sie schüttelte die Federn und richtete sich auf.
1: Wer das Ziel nicht kennt, kann auch den Weg nicht finden.
0: Ich dachte, du bist eine Ente und nicht Buddha.
1: Und ich dachte, du bist ein Einhorn, aber du verhältst dich wie ein sturer Esel, Nag.
0: Du weißt nicht, was du da redest. Was würde denn den Tag zu einem guten machen?
1: Wenn ich glücklich bin, dann ist es ein guter Tag. Nag, nag, nag.
0: Und wann bist du glücklich?
1: Wenn ich Brot hab.
0: So einfach?
1: So einfach, Nag. Manchmal braucht man nicht viel, um glücklich zu sein. Du musst nur die Augen offen halten.
0: Und wie fühlt sich das an?
1: Naja, wenn du glücklich bist, dann geht's dir gut.
0: Danke für die Erklärung.
1: Du musst schon selbst gucken, was dich glücklich macht. Das kann ich nicht wissen. Und auch sonst niemand, nur du.
0: Und dann drehte die Ente sich um und flog einfach von dann, der Sonne entgegen. Mein Blick folgte ihr nicht. Ich betrachtete wieder den Baum, auf dem der Pfau immer noch saß. Er würdigte mich keines Blickes und ließ seine Federn im Wind gleiten. Sein azurfarbener Kopf war hoch erhoben und sein Blick in die Ferne gerichtet. Ich schritt an dem Baum vorbei. Aus der Ferne ertönte wieder das leise Flötenspiel. Die Worte der Ente hallten in meinem Kopf wieder. Wer das Ziel nicht kennt, kann auch den Weg nicht finden. Aber was denn für ein Ziel? Ist Glücklichsein denn überhaupt das Ziel?
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1: Heidrun? Heidrun, warte mal.
2: Ach, Gabi, grüß dich.
1: Hast du es eilig?
2: Naja, also ich muss noch zum Fleischer, ehe mir die Reutern wieder alle Kalbsachsen wegkauft.
1: Na, das Risiko müssen wir eingehen. Weißt du, was ich gerade gesehen habe?
2: Nein, was denn?
1: Du kennst doch den kleinen Garten, den der Fischer Siegbert hat.
2: Der Sieg, na klar.
1: Da bei den Garagen, beim Sportplatz.
2: Na klar, der hat doch immer so herrliche Begonien.
1: Nicht mehr, die haben alles abgerissen.
2: Ach, was?
1: Bin gerade vorbeigekommen.
2: Nee, hör auf.
1: Naja, beim Siegbert geht wohl nichts mehr. Erst die Hüften, mittlerweile ist der auch so verkalkt, da haben sie wohl den Garten aufgeben müssen.
2: Ja, aber dass sie den gleich dem Erdboden gleich machen, also...
1: Eine Schande, wirklich. Aber komm mal ein bisschen rüber, das muss nicht jeder hören.
2: Ja?
1: Also, alles abgerissen, außer einen Rosenstock. Und nicht irgendeinen. Eine ganz feine englische Züchtung, eine Geoffrey d'Aufort.
2: Nein, doch. Ach, hör mir auf. Das wäre ja was, gerade für den Blumenschmuck in der Kirche.
1: Ja, also auch. Aber weißt du, die Schreiter Hildegard hat mir jetzt schon zweimal den Preis für den schönsten Schrebergarten im Landkreis streitig gemacht. Aber mit der Rose, die müssen wir uns unter den Nagel reißen.
2: Ach, Gabi!
1: Hör mal, das ist alles überhaupt kein Problem. Ich nehme den Spaten mit.
2: Na klar ist das ein Problem. Da wohnt doch direkt das Fensterbild gegenüber.
1: Ja?
2: Das Fensterbild? Na, die Birgit.
1: Ach so, bei meinem Rolf und mir heißt sie die Gardinenglotze.
2: Fensterbild oder Gardinenglotze, ganz egal. Wenn die das sieht, dann weiß das doch sofort das ganze Dorf.
1: Ich weiß, und deshalb brauche ich ja dich. Ich nehme den Spaten mit, zieh mich schön schwarz an, damit mich keiner sieht. Das habe ich bei Inspektor Barnaby gesehen, funktioniert eigentlich immer. Und du lenkst das Fensterbild ab.
2: Ablenken? Ja, womit denn? Ich erzähl dir doch sonst auch nichts, weil...
1: Sonst weiß es das ganze Dorf, ja. Sagen wir mal, du hast ein bisschen zu viel Kuchen gebacken.
2: Gabi, ich back doch jetzt nicht noch einen Kuchen. Und ausgerechnet
1: alles für... Alles schon in Vorbereitung. Der steht bei mir im Ofen und ist in 5 Minuten fertig. Also, ich muss. Kommst du dann 7:45 zu mir rüber, ja?
2: Ja, hab ja wohl keine Wahl.
1: Sehr schön. Dann bis dann. Oh, und da kommt übrigens die Reutern, also wenn du noch deine Kalbshaxen willst. Oh. Also, ich bin gleich beim Garten. Und du?
2: Stehe beim Fensterbild vor der Haustür.
1: Ich sehe von hier aus schon ihr Küchenfenster. Die kann wirklich perfekt auf den Sportplatz gucken. Also auch auf den Fischer Siegbert seinen Garten. Heidrun, die darf wirklich auf keinen Fall aus dem Fenster gucken.
2: Gabi, muss das denn wirklich sein?
1: Ja, die Rosen sind so herrlich. Mit denen kann ich der Schreiter Hildegard endlich ein Schnippchen schlagen.
2: Na gut, es geht seinen Gang.
1: Dann bis gleich.
2: Viel Glück. Nicht aus dem Fenster gucken. Nichts leichter als das.
3: Heidrun?
2: Fenster, Birgit, grüß dich. Entschuldige, dass ich so spät noch störe, aber weißt du, ich dachte, ich mache meinem Hubert eine Freude und böck ihm einen Pflaumenkuchen, aber der hatte dann so gar keinen Appetit und da dachte ich, wär doch schade und wenn der auch noch frisch ist.
3: Na, wenn das mal keine Überraschung ist. Na, dann komm rein, meine Liebe. Ich habe allerdings schon Besuch.
4: Hallöchen.
2: Ach, Adelheid. Nee, hör auf, wir haben uns ja ewig nicht gesehen.
4: Wirklich zu lange nicht. Was hast du denn da? Das sieht ja köstlich aus.
3: Adelheid, du wolltest mir doch gerade was erzählen, als die Heidrun geklingelt hat.
4: Ach, ja. Weißt du, gestern, da sind der Günthi und ich mal wieder in unserem Garten. Waren jetzt eine Weile nicht da. Das Wetter war ja so schlecht und ich hatte auch eine Abgabe beim Verlag.
3: Och, sag bloß. Du hast wieder was in Arbeit, meine Liebe?
4: Immer doch. Na, und jedenfalls, der Günthi macht sich gerade dran, den Schwartenbretterzaun auszubessern. Und da sagt er, Adeli, komm mal rüber.
1: Ach, Heidrun, hast du das Fensterbild nun in der Mangel oder nicht?
4: Und da hat uns doch tatsächlich wer die Schubkarre aus dem Garten geklaut.
2: Nee, hör auf.
3: Sowas dreist es aber auch.
4: Birgit, Du hast doch hier so eine schöne Aussicht auf das ganze Gartengebiet. Du hast da letztens nicht zufällig was Verdächtiges gesehen?
3: Also Adelheid, ach, du tust ja gerade so, als würde ich den ganzen Tag nur aus dem Fenster gucken.
4: Nein, nein, nein, keineswegs, aber es hätte ja sein können. Du bist doch so eine gute Beobachterin.
3: Danke für das Kompliment, meine Liebe. Aber nein, mir ist nichts aufgefallen. Ob du es glaubst oder nicht, euren Garten, den sieht man von hier aus gar nicht.
4: Wirklich?
3: Na, überzeug dich doch selbst.
2: Wollen wir nicht erstmal den Kuchen essen? Oh, er ist noch ein kleines bisschen warm, das schmeckt ja doch am besten.
4: Da hast du recht.
1: Schaufeln, schauen, schaufeln, schauen, schaufeln, schauen.
3: Hier habt ihr das Geschirr. Nur, wo habe ich bloß den Messerblock hingestellt?
4: Na da, auf dem Fensterbrett.
3: Ach, wie ist denn der da hingekommen?
2: Na, brauchen wir nicht. Der ist schon vorgeschnitten.
3: Ah, auch gut. Ach, ich weiß. Ich wollte gerade Zwiebeln schneiden, als ich die Nadine am Sportplatz gesehen habe. Himmel, ach schon, Zwirn, das war knapp.
2: Hallo?
3: Was war das denn?
2: Ja.
3: Das klang, als hätte jemand einen Spaten gegen den Zaun geworfen.
4: Nee, das waren garantiert die Kids auf dem Bolzplatz. Ich kann dir sagen, das nervt mich immer, wenn ich gerade am Schreiben bin und die kicken ihren Ball immer gegen den Zaun. Übrigens, der Kuchen, Heidrun, köstlich. Der schmeckt ja fast wie der von der Gabi.
2: Was?
4: Das ist ein Kompliment, Schätzchen. Niemand macht besseren Pflaumenkuchen als Gabi.
2: Ja, das stimmt natürlich.
3: Sag bloß, sie hat dir ihr Rezept verraten. Jetzt bin ich aber neugierig.
2: Jetzt? Oh,
4: das wäre natürlich was. Gabis legendärer Pflaumenkuchen. Ich packe ans Ende meiner Bücher ja immer ein Rezept, das eine meiner Figuren im Roman gebacken hat. Meine Leserinnen lieben das.
2: Gabi, bist du das?
5: Petra.
2: Mensch, was war das denn für ein Krawall gerade?
5: Die Schaufel, da schaue ich auch gerade danach.
2: Und was hast du denn da an? Ich hätte dich ja fast nicht erkannt. Du bist ja fast unsichtbar in der Finstertier. Wenn wir bei Inspektor Barnaby wären, müsste ich jetzt Angst haben. Siehst ja aus, als wolltest du jemanden unter die Erde bringen.
5: Also Petra, deine Fantasie wieder.
2: Ja, da hätten wir wenigstens mal wieder was zu erzählen im Dorf. Das wäre ja regelrecht skandalös. Aber wirklich, das ist doch auch gefährlich, so ganz ohne Leuchtstreifen. Hier, guck mal, bei meiner schönen Jack-Wolfskin-Jacke wird mich wohl keiner so plötzlich über den Haufen fahren.
5: Ja, du, ich muss dann auch...
2: Hm? Was denn?
5: Na, weiter. Ich,
2: Bist du auf der Pirsch? Hm?
5: Naja, ich gehe...
2: Ja?
5: Beobachten. Eulen.
2: Dass du da kein Fernglas dabei hast? Aber warte, ich komme ein Stückchen mit.
6: Ach, Gabsch, jetzt mach doch mal hin.
3: Und die Nadine, die hat schon wieder einen neuen.
4: Nee, wirklich? Das geht doch gar nicht.
3: Ja, na klar. Ich habe sie erst heute Nachmittag mit ihrem Stecher hier am Sportplatz langlaufen sehen.
4: Die hat einen Verschleiß, Mann, Mann, Mann. Wenn ich sowas in meinen Büchern verwenden würde, würden wieder alle sagen, die übertreibt doch. Sowas kann's doch gar nicht geben.
6: Ah, ja, deine Bücher. Wie steht's denn damit eigentlich? Worum geht's denn in der nächsten Seraphin Klompfeld?
4: Ich dachte schon, du fragst nie. Aber Heidrun, Birgit, das muss unter uns bleiben, ja? Wir wollen doch meine Fans nicht spoilern.
3: Aber natürlich. Ich schweige wie ein Grab.
4: Also, in meinem nächsten turbulent-romantischen Roman Graben, Geilheit, Gartenlust geht es um die Großgrundgärtnerin Gitta, die nach einem Gletscherspaltenunfall...
3: Ach sowas, heute ist aber auch ein Betrieb.
2: Wer kommt denn jetzt noch?
4: Um die Zeit.
3: Sieglinde?
7: Grüß dich, Birgit. Du... Ich weiß, es ist schon spät, aber ich hatte ein bisschen zu viel Kuchen gebacken. Der Erwin hatte überhaupt keinen Appetit und da dachte ich...
5: Heidrun?
4: Die Gabi. Wer kommt denn jetzt noch alles?
5: Komm.
2: Ach, Birgit, ich muss dann auch los. Die Gabi und ich, wir haben noch was zu besprechen wegen dem Kirchenvorstand.
3: Und dein Kuchen?
2: Ja, den könnt ihr ruhig essen, wenn ihr mir die Tortenplatte wiederbringt.
7: Aber ich hab doch auch gebacken.
2: Na, dann. Ja, macht's gut. Gabi, ich dachte schon, du holst mich nie hier raus. Sie sind weg.
5: Was? Die Rosen, sie... Die Petra kam vorbei und hat mich bequatscht. War echt eine Plage, die abzuwimmeln. Du weißt ja, wie sie ist. Sind wohl auch ein Stück weit zusammen gelaufen, das habe ich gar nicht gemerkt. Und als ich dann wieder zum Fischer Siegbert seinem Garten komme,
2: waren sie weg.
5: Ja. Du, die Sieglinde gerade, was wollte die eigentlich?
2: Die kam auch und hatte zu viel Kuchen gebacken.
5: Gottfried Schlips, die haben uns vergackeiert.
3: Oh, ein abgekartetes Spiel.
5: Aber wer war's? Die Petra selbst kann es ja nicht gewesen sein.
2: Ja, und die Sieglinde auch nicht.
5: Da hilft nur eins. Demnächst ein waches Auge haben.
2: Ja?
8: Gabi, bist du's?
2: Ja. Heidrun?
8: Ja.
2: Was gibt's denn?
8: Hast du schon das neue Amtsblatt gekriegt?
2: Ich glaub schon. Warte mal. Ja, hier habe ich's.
8: Guck mal auf Seite 11.
3: Also das gibt's ja wohl nicht. Die Schreiter Hildegard.
8: Ja, ich dachte auch, ich sehe nicht recht. Hildegard Schreiter gewinnt zum dritten Mal in Folge den Preis für den schönsten Schrebergarten im Landkreis. Besonders hervorzuheben ist der prächtige Rosenstock der Sorte Joffrey Dufort. Den Namen haben sie natürlich falsch geschrieben.
3: So ein ausgebufftes Luder. Und meine Tortenplatte habe ich auch noch nicht wieder. Na, warte.
2: Heidrun, wie sieht's denn bei dir am Donnerstag aus?
8: Da ist Handarbeitskreis. Wieso?
2: Sag den ab und bring eine Schaufel mit. Wir haben was Wichtigeres zu tun.

0: Ja.
1: Siglinde?
0: Ja.
1: Bist du's?
0: Ja. Wer ist denn da?
1: Na, die Hildegard.
0: Ei, Hildegard. Grüß dich.
1: Sag mal, Siglinde, wo warst denn du?
0: Was denn?
1: Na, du warst doch noch gar nicht beim Jalousienspion gewesen.
0: Wer?
1: Na, die Birgit.
0: Ach so.
1: Wir hatten doch im Achter gesagt.
0: Naja, da war mir nur gerade noch der Weberknecht Gudrun über den Weg gelaufen. Der ihrem Eberhard geht's doch so schlecht.
1: Ja, wirklich.
0: Naja, und ehe ich die wieder los war...
1: Na, da können wir froh sein, dass die Petra noch mit im Bunde war. Sonst hätte uns die Gabi die Rosen weggeschnappt.
0: Nein.
1: Doch.
0: Oh. Deshalb hat die Heidrun abgeholt.
1: Na, es ist ja noch mal gut gegangen. Damit hab ich den Sieg beim Schrebergartenwettbewerb in der Tasche. Kommst du Sonnabend 3:30 mit zur Petra? Es gibt ein bisschen was zu schnabulieren. Und als Krönung meinen selber gemachten Eierlikör.
0: Ach, schön.
2: Das war Dornige Chancen, ein Hörspiel von Micha Köhler.
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0: Wer kommt denn? Wer kommt denn, frage ich mich. Wer kommt denn?

0: 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Hey, na du. Schön, dass du eingeschaltet hast. Dass du dabei bist. Das freut mich sehr. Das hier ist eine Art Schlaf. Einen geilen Begriff für das Format haben wir leider noch nicht gefunden. Es soll dir jedenfalls beim Einschlafen helfen. Auf dem Weg dahin werde ich dich begleiten. So wie bei der Sterbehilfe. Nur, dass du halt schlafen und nicht sterben sollst. Sozusagen bin ich dein Schlafbuddy oder dein Schlafkrafttier. Je nachdem, welchen Begriff du präferierst. Ich weiß, es ist auch noch gar nicht so spät. Oh, du bist bestimmt noch gar nicht müde. Aber ja, eine andere Sendezeit haben wir leider nicht bekommen. Deshalb spiel einfach mit und tu mal so, als wärst du müde. Weil sonst funktioniert das hier alles nicht und dann können wir es ja gleich sein lassen. So, bist du jetzt bereit? Sehr gut. Ich hoffe, du liegst bequem. Wenn nicht, dann gebe ich dir noch einen kurzen Moment, dich irgendwo hin zu flezen. Such dir irgendwas Kuscheliges. Einen Ort, an dem du dich sicher fühlst und nicht sofort ausgeraubt oder für obdachlos gehalten wirst. Am besten irgendwo in deinen eigenen vier Wänden, wo dich keiner sieht. Müssen ja nicht gleich alle wissen, was für ein Freak du bist. So, kannst jetzt mal losgehen. Die Läden machen nämlich gleich zu und ich muss noch einkaufen gehen, also kickst dich mal ein bisschen aus. Bist du jetzt bereit? Dann würde ich dich jetzt bitten, deine Augen zu schließen. Außer du fährst gerade Auto, dann würde ich dich mal bitten, kurz rechts ranzufahren. Das ist schon scheiße gefährlich, einfach so Auto zu fahren mit geschlossenen Augen. Mann, du hast eine Verantwortung auf der Straße, nimm die wahr. So, wenn du jetzt bequem liegst, können wir ja endlich starten. Motor an und los geht die Fahrt. Ich mache jetzt nochmal so ein paar kleine Geräusche nebenbei. Die sollen dich ein bisschen entspannen. Erschreck dich also nicht. Das hier ist für die Computer-Nerds unter euch, die das ganz geil fänden, wenn man so ein bisschen in die Tasten haut. Ist ganz nett, oder? Also, ist jetzt nicht so geil, aber geht schon. Ich kann leider nicht mit diesem 10-Finger-System tippen. Ich glaube, das würde nochmal eine Spur geiler klingen. Egal, lassen wir das einfach mal. So cool war das jetzt auch nicht. Oh Mann, wer ruft denn jetzt an? Meine Mutter. Ach, da gehe ich nicht ran. Nee, wir lassen das kurz hier ausklingeln. Und dann machen wir weiter. Ist gleich vorbei. Dauert nicht mehr lang. So, okay, ist fertig. Alles klar. Gut, dann machen wir jetzt hier an der Stelle weiter. Ich hoffe, du hattest einen schönen Tag.
1: Scan.
0: ganz schön. Also ich würde es mir nicht an die Wand hängen, aber ihr könnt es ja eh nicht sehen. Also von daher. So, alles klar. Dann würde ich jetzt mal kurz das Bild zur Seite legen und dir eine kleine Geschichte vorlesen. Das sind so kleine Kurzgeschichten. Ich glaube, die könnten dir gefallen. Einige Leute finden das ja ganz schön, wenn man vorm Schlafengehen nochmal eine Geschichte hört. Ich persönlich stehe da nicht so drauf, aber ja, muss ja jeder für sich selbst wissen. Okay, also die Geschichte heißt Die kleine Tasse, die ihr Glück suchte. Es lebte einst eine kleine Tasse in einem weit entfernten Küchenschrank. Sie erfreute sich großer Beliebtheit, denn sie war wunderschön. Fast schon zu schön, um sie zu benutzen. Die anderen Tassen mochten die kleine Tasse nicht so sehr, weil sie ihnen die Show stahl. Eines Tages nahm einer der Bewohner des Hauses die kleine Tasse aus dem Schrank und machte mit ihr das, was man ebenso mit einer Tasse macht. Da die kleine Tasse nun mit Kaffee besudelt war, steckte man sie in die Spülmaschine und es kam, wie es kommen musste. Beim Herausnehmen der kleinen Tasse aus der Maschine zersprang ihr kleiner Henkel. Oh nein, dachte sich die kleine Tasse, doch nicht mein Henkel. Man versprach ihr, dass man sie mit Sekundenkleber reparieren wolle. Doch nichts passierte. Die Tage vergingen und noch immer war die kleine Tasse henkellos. Wer will schon eine Tasse ohne Henkel? Da hatte die kleine Tasse nicht ganz unrecht. Keiner der Bewohner kümmerte sich um sie oder schenkte ihr weiterhin Beachtung. Die kleine Tasse fühlte sich wertlos. Doch war sie das überhaupt noch? Eine Tasse? Sie zweifelte. Eine Tasse ohne Henkel ist doch keine Tasse mehr. Eher eine Vase oder eine Schüssel, dachte sie sich. Sie wusste nicht mehr, wer sie war. Wenn sie in den Spiegel sah, erkannte sie sich nicht mal mehr. Was ist nur aus ihr geworden? Die Tage vergingen und noch immer konnte und wollte ihr keiner helfen. Ihr Umfeld wandte sich von ihr ab. Das machte die kleine Tasse traurig. Damals mochten sie doch alle so sehr. Und heute haben sie alle vergessen. Sie hielt das alles nicht mehr aus. So konnte und wollte sie nicht mehr weiterleben. Sie sah die Küchenzeile hinunter und fasste für sich einen Entschluss. Sie nahm all ihren Mut zusammen und stürzte sich in den Abgrund hinab. Und das war's. Die kleine Tasse war nun nicht mal mehr eine Vase oder eine Schüssel. Alles, was von ihr übrig blieb, war ein einziger Scherbenhaufen.
1: Was? Das war überhaupt keine schöne Geschichte. Das war eine furchtbare Geschichte.
2: Oh Gott, die arme Tasse hat sich für den Freitod entschieden.
1: Oh mein Gott, oh Gott, hätte ich das gewusst, ich hätte das niemals vorgelesen. Oh Gott, da mache ich, oh Gott, ich muss jetzt irgendwas anderes machen, um mal wieder gute Laune zu verbreiten. Was machen wir denn jetzt am besten? Ich hab hier noch in meiner Geräuschekiste,
0: Wer nervt denn jetzt schon wieder? Oh, schon wieder meine Mutter. Oh, was will die denn? Warte kurz, ich muss da mal ganz kurz rangehen. Hallo Mama. Nein, ich bin nicht krank. Nein, ich nehme hier was auf. Ja, Mama, das ist so ein Schlafding, was ich hier mache. Naja, damit die Leute besser einschlafen können. Hey, das weißt du doch. Hey, na klar, das habe ich dir erzählt. Das habe ich dir erzählt. Das hast du vielleicht schon wieder vergessen.
1: Ich habe nicht gesagt, dass du senil bist. Das hast du gerade selber interpretiert. Mama, das ist so ein Ding, ich muss flüstern. Die Leute sollen nicht wach werden. Ja, das ist zum Einschlafen. Das ist nicht sinnlos. Du weißt doch überhaupt nicht, was ich hier mache. Du hast es dir doch nicht mal angehört. Ja, du kannst doch nicht sagen, dass es sinnlos ist, wenn du nicht mal weißt, was es ist. Ich begleite die Menschen beim Einschlafen. Ja, das wollen die. Das brauchen die. Ja, nicht alle. Ja, aber einige. Ja, einsame Menschen zum Beispiel, die brauchen sowas. Die haben niemanden zum Einschlafen. Das ist keine Prostitution, Mama. Können wir das bitte nachher besprechen? Wir sind hier live, okay? Ich nehme mir Zeit für dich. Mama, ich nehme mir... Aber doch nicht jetzt. Ich rufe dich später an. Mama, ich rufe dich... Nein, du bist mir nicht egal. Ich habe nur jetzt keine Zeit. Ich hab dich lieb. Ich hab dich... Ich hasse dich nicht. Ich hasse dich doch nicht. Ich rufe dich doch später nochmal an. Das ist doch... Ich schieb dich nicht ab. Wir haben kaum noch Sendezeit, Mama. Mama, ich rufe dich später nochmal an. Ich leg jetzt auf, Mama. Das heißt doch nicht, dass ich dich nicht lieb habe. Das ist doch... Du nimmst wieder Dinge aus total aus dem Zusammenhang. Das stimmt doch. ich lege jetzt, ich lege jetzt auf, Mama. Ja, ja, alles, ich ruf dich, ja, Mama, ja, tschüss, Mama, tschüss.
0: Es tut mir so leid, dass ich gerade so geschrien habe. Das war unprofessionell. Ich höre gerade, wir müssen jetzt auch zum Ende kommen. Also das ist jetzt alles gar nicht so gelaufen, wie ich mir das vorgestellt habe, aber ja, ich hoffe, du konntest trotzdem ein bisschen was mitnehmen. Es hat dir ja trotzdem irgendwie ein bisschen gefallen. Bist vielleicht auch ein bisschen müde geworden. Genau, und wenn du willst, also wenn du magst, ich find's ganz geil, wenn du nächste Woche nochmal einschalten würdest. Das würde mir zumindest ja sehr viel bedeuten. Es tut mir also wirklich leid, wie das heute gelaufen ist. Ich bin für normal gar nicht so, wirklich nicht. Also dann, wir sehen uns, wir hören uns nächste Woche wieder. Gleiche Zeit, gleiche Uhrzeit. Und ja, dann bis nächste Woche und ich wünsche dir noch eine gute Nacht.
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1: Spring, spring, spring, spring, spring!
2: Ich weiß nicht. Leute, das ist echt verflucht hoch. Was, wenn das einfach nur verdammt wehtut?
3: Hey, wir sind ja im 20. Stock. Wenn du unten aufkommst, bist du tot. Da brauchst du ja keine Gedanken machen. Und jetzt hör auf, so ein Schisser zu sein. Na los, spring endlich!
2: Lass den Mist doch! Ich hab jetzt echt keinen Bock mehr drauf. Wir machen das ein andermal, okay? Hey, hey, nein!
3: Und weg ist er.
4: Mann, wieso musstest du ihn jetzt schubsen? Er sollte doch selbst springen.
3: Ach komm, er wird's mir schon danken. Wir tun nur die armen Leute leid, die seine Überreste da unten aufwischen müssen.
5: Willkommen zurück im Leben. Hat Ihr Körper ein tödliches Missgeschick? Keine Sorge. Mit Revive wird Ihr Bewusstsein einfach in einen neuen Körper transferiert, den wir exklusiv für Sie aus einer zuvor genommenen Zellprobe erstellt haben. Revive, damit Sie den Tod nie wieder fürchten müssen.
2: Wow. Oh mein Gott. Alter, war das krass. Oh Mann. Gott, ich bin echt gestorben. Alter, ist das krass. Oh, das muss ich gleich nochmal machen.
5: Vielen Dank, dass Sie Revive in Anspruch genommen haben. Auf welches Konto dürfen wir die Rechnung stellen?
2: Hä? Ja, das bezahlt mein Paar, der bemerkt so eine Summe nicht mal. Mitgliedsnummer K5FB538N.
5: Vielen Dank. Beehren Sie uns bald wieder. Aber nicht zu bald.
2: Das war echt so cool. Das muss ich gleich mal meinen Leuten erzählen.
6: Nieder mit Revive! Hey, du!
2: Ich?
6: Ja, genau du. Du kommst doch gerade aus dem Revive-Gebäude. Hast du schon mal darüber nachgedacht, was du da machst?
2: Hey, wer bist du überhaupt?
6: Mein Name ist Aurelia Goldstein. Und ich...
2: Aurelia Goldstein?
6: Ja, Mann, meine Eltern waren ein wenig komisch. Aber lenkt nicht vom Thema ab. Revive ist eine echt korrupte Firma, die überhaupt ziemlich zwielichtig ist. Und ich rede gar nicht von dem Überbevölkerungsproblem. Das vermeiden sie ja damit, dass sich nicht jeder für Revive entscheidet. Bullshit! Das heißt einfach, dass sie die armen Leute, die es sich nicht leisten können, sterben lassen. Und überhaupt, dein Bewusstsein wird nach deinem Tod in einen extra für dich geschaffenen, geklonten Körper transferiert. Wo kommt der bitte so schnell her? Klingt das nicht ein bisschen zu Science-Fiction?
2: Klingt, als wäre mir genau das gerade passiert. Tada, neues Ich.
6: Wir können ja nicht einmal überprüfen, wie diese Klone hergestellt werden. Firmengeheimnis und so. Da machen sie diese unglaubliche Entwicklung. Und sie nutzen sie, um Profit daraus zu schlagen. Stell dir mal vor, was die Medizin alles mit Klontechnologie machen könnte. Du solltest mal darüber nachdenken, verdammt. Was du so alles akzeptierst, ohne es zu hinterfragen. Denk nach, Junge. Das solltet ihr alle. Nieder mit Revive! Nieder mit Revive! Nieder mit Revive!
2: Okay. Gott, die war bescheuert. Ich hab echt Besseres zu tun.
7: Hey, Abel! Mann, du bist zurück. Und? Hab ich dir zu viel versprochen? War geil, oder?
2: Oh nein, Mann, das war so geil, danke. Aber mal ganz ehrlich, ich hab mir schon fast in die Hose gemacht, als du mich da einfach runtergeschubst hast.
8: Nachrichten.
9: Soeben erreichte uns eine Eilmeldung, die Firma Revive steht unter dem Verdacht, unlautere Praktiken zu betreiben. So seien die für die Mitglieder erstellten Klone anscheinend nicht nur Körper, sondern besäßen ein Bewusstsein, wie ein Insider der Polizei verriet. Dies verstoße nach der aktuellen Gesetzeslage gegen das Recht der körperlichen Selbstbestimmung. Die Staatsanwaltschaft ließ verlauten, dass ein Verfahren eingeleitet wird. Aufgrund des umfangreichen Materials sei jedoch mit einem Abschluss frühestens in 3 Jahren zu rechnen. Revive wurde bekannt durch seine bahnbrechende Technologie der menschlichen Unsterblichkeit, bei der das Bewusstsein kürzlich verstorben
10: ist. Oh Mann, habt ihr die Nachrichten gehört?
2: Ja, das ist echt hart. Die verrückte Demonstrantin, die ich letztens getroffen habe, die hat genau sowas erzählt.
3: Aber wisst ihr, was das heißt?
10: Hm?
3: Na, dass Revive vielleicht nur noch für 3 Jahre existiert. Das müssen wir ausnutzen.
2: Yeah.
3: Hey, wer hat Lust, sich vor die Hyperbahn zu werfen?
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9: Wie ein Polizeisprecher verlauten ließ, kam es im Rahmen der wachsenden Proteste gegen Revive heute erneut zu Ausschreitungen. 3 der Protestanten wurden dabei getötet. Die Beamten hätten in Selbstverteidigung gehandelt, um sich vor den gewalttätigen Individuen zu schützen, so der Sprecher. Die Namen der Getöteten lauten Simone Elrich, Michael Kausch und Aurelia Goldstein. Polizeibeamte sind im Rahmen ihrer Tätigkeit alle gesetzlich mit Revive versichert.
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1: Sieh mal, Viola, ich hab die Gardinen gekauft.
2: Was? Oh, Ralf, die sind ja scheußlich.
1: Aber ich dachte, du magst gelb.
2: Ja, aber Mensch, ärger dich nicht.
1: Oh.
2: Du bist echt farbenblind. Hat dir das schon mal jemand gesagt?
1: Nein.
2: Aber das musst doch selbst du gesehen haben. Alles hier ist rot. Die Bettdecke, der Teppich, der Schrank, oh Gott. Selbst diese grässliche Stockente.
1: Na, ich meine, wir können die Gardinen ja auch färben.
2: Wozu? Das wird eh nichts bringen. Wir werden sie so oder so wegschmeißen.
1: Aber ich dachte...
2: Nein.
1: Na, wie du meinst. Ist ja deine Idee gewesen. Ich war dagegen, aber nein!
2: Willst du etwa, dass uns jemand bei etwas sieht, bei dem wir definitiv nicht gesehen werden wollen? Von den Fenstern da drüben hat man ja wirklich einen hervorragenden Blick nach hier drin. Jetzt hängen sie schon auf.
1: Was, wenn das auffällt?
2: Wie, wenn das auffällt?
1: Naja, ich meine, wenn jetzt irgendjemand weiß, dass unser Schlafzimmer eigentlich keine Vorhänge hat.
2: Wie?
1: Naja, findest du es nicht auch irgendwie komisch, wenn deine Nachbarn auf einmal Gardinen aufhängen?
2: So ein Quark. Du wirst doch in deinem eigenen Haus mal Gardinen aufhängen dürfen.
1: Ja, aber ist das nicht verdächtig?
2: Verdächtig wird es durch dein nervöses Getue. Himmel, ich hätte dich da rauslassen sollen.
1: Das ist aber doch nicht normal. Also, wenn du dir jetzt einfach mal vorstellst, dass deine Nachbarn neue Gardinen aufhängen...
2: Boah, Ralf.
1: Nein, lass mich jetzt ausreden. Wenn deine Nachbarn, die nie Gardinen hatten, plötzlich Gardinen aufhängen und sagen wir mal rein hypothetisch, dass es dir auffällt, ja? Ja, also was wäre, wenn sie dann auf einmal wieder weg sind? Ich meine, wenn du merkst, dass sie genau zu dem Zeitpunkt da hängen, wenn
2: du dich von deiner Frau trennst?
1: Ja.
2: Nein.
1: Was nein?
2: Nein, das wird nicht passieren.
1: Und wenn es jemandem
2: auffällt, dann bist du ganz normal und verhältst dich unverdächtig.
1: Aber Annette wird es sicher auffallen.
2: Diese Gardinen sind dann bestimmt ihr letztes Problem.
1: Gott, das klingt so endgültig.
2: Ja, was dachtest du denn? Der Tod ist nun mal endgültig.
1: Aber Viola, mein Zuckerschnäuzchen, lass uns doch noch mal drüber nachdenken. Es muss doch einen anderen Weg geben.
2: Nein, wir wollen erben, schon vergessen. Wir legen deine Alte um, wir kriegen das Geld und dann machen wir es uns in der Karibik gemütlich.
1: Viola, Liebes, ich bin mir nicht sicher, ob ich das kann.
2: Ein Haus am Strand, aus Naturstein, mit einer Hängematte in den Palmen. Oh, diese Sonnenuntergänge.
1: Was werden die Nachbarn denken mit den neuen Gardinen?
2: Eine Privatinsel wäre auch nicht schlecht. So ein paar Kilometer von den anderen Inseln weg, mit einem eigenen Boot oder ein fetter Jetski.
1: Ich weiß ja, dass wir die Beweise vernichten müssen, aber du hast auch gesagt, so wenig Beweise wie möglich. Und aber die Gardinen, Viola.
2: Oder eine Villa mit Pool. Alles ganz DIY-mäßig eingerichtet. Mit so Makramee. Ach, das passt zu allem.
1: Viola, jetzt hör mir bitte auf mit deinem Makramee. Ich hasse es.
2: Du hast es jetzt, aber du wirst es lieben lernen.
1: Nein, nein, ich kann nicht. Ich mag kein Makramee. Ich find's bescheuert. Dieses zusammengehäkelte Flusenzeug hängt einfach überall an den Wänden, vollkommen deplatziert und unnötig, genau wie Gardinen.
2: Na hör mal, Makramee hat durchaus praktische Seiten.
1: Nein, Viola, wir stehen hier im Schlafzimmer meiner Frau und planen einen Mord, einen richtigen Mord und du streitest dich mit mir über Makramee.
2: Naja, ist doch schön. Uns gehen eben nie die Gesprächsthemen aus.
1: Hörst du dir eigentlich manchmal selber zu?
2: Und ob? Ich bin ein überaus intelligenter und interessanter Mensch. Anders als deine Annette, hast du selber gesagt.
1: Da muss ich betrunken gewesen sein.
2: Ich stelle mir jedenfalls keine spießigen Stockenten ins Haus. Ich habe Makramee. Ja, wenn dir das nicht gefällt, warum lässt du dann immer andere alles für dich machen?
1: Also die Axt habe ich selber gekauft. Und die Gardinen. Und die habe ich mir dann auch selber aufgehängt.
2: Na, da bin ich aber mal gespannt, wer die am Ende abhängen darf.
1: Also Annette meinte, sie würde die Gardinen danach gerne behalten.
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1: Ah, hi. Sie sind der Pfarrer, oder?
2: Ja, wie kann ich dir helfen, Tochter?
1: Ach, ich wollte mir das hier nochmal ansehen. Ist ja schon echt cool, so eine alte Kirche.
2: Ja, die alten Gemäuer erzählen viele Geschichten. Jahrelang sind hier Generationen von Menschen ein- und ausgegangen. Hier spürt man wahrlich die Gegenwart Gottes.
1: Nice. Und Ihnen gehört das Ganze was?
2: Nun, die Kirche gehört nur Gott, dem Herrn.
1: Nun ja, klar. Aber Sie sind ja derjenige, der den Laden schmeißt, oder?
2: Nun, wenn du so willst.
1: Das ist cool. Was machen Sie da so den ganzen Tag?
2: Oh, ich habe viele Aufgaben. Ich halte Messen ab, Hochzeiten, Taufen und Festtagsgottesdienste. Aber vor allem helfe ich den Menschen, die hierher kommen, um Rat zu suchen.
1: Lässig. Das gibt Ihnen ja schon voll viel Macht und so. Und wie kann man sich als einsames Mädchen hier so die Zeit vertreiben?
2: Nun ja. Möchtest du vielleicht, dass ich dir die Beichte abnehme?
1: Oh ja. Ja, das ist eine mega gute Idee. Ich bin voll das böse Mädchen manchmal.
2: Nun, wenn du deine Sünden bereust, wird Gott dir vergeben.
1: Und können Sie mich läuten, Vater?
2: Wolltest du läutern sagen?
1: Whatever. Na, dann los, Herr Pfarrer. Nimm die Sünde von mir.
2: Ich muss sagen, dein Tonfall verunsichert mich etwas.
1: Oh nein. Ach, jetzt habe ich es wieder getan. Ich bin so ein ungezogenes Ding. Verzeihen Sie mir?
2: Gott. Gott verzeiht dir.
1: Ach, jetzt lassen Sie doch mal Gott aus dem Spiel. Hey, ich mag Ihren Kragen.
2: Danke.
1: Sieht voll eng aus. Sie sind bestimmt krass muskulös darunter, oder?
2: Wie bitte?
1: Ich könnte das nicht tragen. Mein Hals ist total steif. Hier, fühlen Sie mal. Spüren Sie es?
2: Ja, ich spüre es.
1: Härter Daddy.
3: Das reicht. Verlasse auf der Stelle diese Kirche.
1: Hey, das ist voll nicht fair. Sie haben mich noch gar nicht für meine Sünden bestraft.
2: Bitte geh weg.
1: Ach, kommen Sie. Zeigen Sie mir, wo der Hirte seinen Stab hat.

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1: Außerdem begrüßt euch heute Julia Heidecke am Mikrofon. Hallo. Und ich habe vor der Sendung gefragt, ob ich vielleicht noch irgendeinen kleinen Song kriegen könnte für den Anfang der Sendung, um ein bisschen reinzustarten. Und die Antwort, die ich bekommen habe, war, ja, such dir irgendwas aus. Und wie soll ich sagen? Das habe ich gemacht. Und deswegen würde ich sagen, wir gehen rein mit guter Laune Speed Drive von Charlie XCX.

B-Drive von Charlie XCX und damit hallo und willkommen zu einer neuen Ausgabe vom Tonleiter, eurem Musikmagazin hier bei Mephisto 97.6. Ja, mein Name ist Julia, wir haben heute viel vor und von daher würde ich mal sagen, wir gehen rein. Wir haben heute eine ganz, ganz besondere Sendung für euch. Also ja, natürlich haben wir immer eine ganz besondere Sendung für euch, aber diese Ausgabe vom Tonleiter ist ganz besonders besonders, denn wir haben nicht nur die Top-Musik von gestern, heute und morgen für euch, nein, wir haben auch keine Kosten und Mühen gescheut, um euch diese Musik live zu präsentieren, denn wir haben heute eine Live-Session für euch in der Sendung vorbereitet. Wer hier gleich das Studio rockt, das lasse ich mal noch offen, aber eins kann ich schon mal verraten, in ca. 15 Minuten steppt hier der Bär. Außerdem blicken wir zurück auf ein Album, das den Extrovertierten da draußen mal zeigt, wo der Hammer hängt. Das Album Sometimes I Might Be Introvert von Lil Sims feiert seinen 5. Geburtstag und wir haben das mal zum Anlass genommen, um zu schauen, wie persönlich das Album auch 5 Jahre später noch ist. Außerdem verschenken wir im Laufe der Sendung 2 Tickets für das Konzert der Sängerin Sarah 4K morgen Abend hier in Leipzig. Bleibt also unbedingt dran dafür. Und vorher schauen wir nochmal auf die beste Musik von heute und die kommt von einem Urgestein der deutschen Musikgeschichte. Ja, ein Mann, der Felix Kummer gesagt hat, er solle auf die Straße gehen. Ein Mann, dessen Name in der Redaktion für eine Sinnflut von Wortspielen sorgt. Farin Urlaub. Besser bekannt als Sänger der Band Die Ärzte, hat mal wieder ein bisschen Too Close to the Sun gegörbost und zu viele Songs aufgenommen. Das Ergebnis ist ein Soloalbum, das sich hören lassen kann. Oder vielleicht auch nicht? Diese Frage und noch einige weitere klären wir hier auf jeden Fall gleich nach dem nächsten Song. Und der kommt von Ty Siegel und heißt Running to Nowhere.

0: Running to Nowhere von Ty Siegel habt ihr gehört hier um 18.11 Uhr im Tonleiter.
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0: Und in diesem Album der Woche geht es um Farin Urlaub. Der hat nach eigenen Aussagen aus Versehen zu viele Songs aufgenommen und sich jetzt entschieden, diese zu veröffentlichen. Nach 12 Jahren bringt er, bekannt als Sänger und Gitarrist der Band Die Ärzte, wieder ein Soloalbum auf den Markt mit dem Titel Ein Lächeln im Gesicht. Ob da nicht doch mehr dahinter steckt als eine Überproduktion an kreativem Material, das hat sich unsere Musikredakteurin Julien Wulkow angeschaut.
3: Farin Urlaub beginnt mit einer Bitte an die HörerInnen der Platte.
4: 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Lass mich dein Leben ruinieren.
3: Das ironische Versprechen eines schlechten Albums kann er aber nicht einhalten. Das Zuhören macht durch einen wilden Mix aus absurd komischen Texten und wichtigen politischen Messages richtig Spaß. Es geht um Hass auf klassische Musik, eine Weltraumreise, Oliven, Sex, Jeanne d'Arc, aber auch um die AfD. Seit den 90er Jahren ist mindestens ein Song gegen rechts in Musikprojekten von Farin Urlaub Tradition. Mit Happy to be D verarbeitet er deutsche Stereotypen, Geschichte und aktuelle demokratiefeindliche Entwicklungen. Ein hochaktueller Song, wie die Landtagswahlen letzten Sonntag in Sachsen-Anhalt zeigen.

Die Themen sind also vielfältig. Aber Farin Urlaub bietet auch eine Auswahl von verschiedenen Genres an. Natürlich bleibt er in den meisten Liedern der Rockmusik treu. Trotzdem gibt es einige Ausreißer, wie zum Beispiel Nein, Nein, Nein. Mit Salsa-Gitarre, Bläsern und Rasseln wird lateinamerikanische Musik als Begleitung für eine tragische Love-Story gewählt.

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1: Das letzte Lied des Albums, Per un pugno di olive, bringt die Absurdität der Songinhalte auf die Spitze. Auf Deutsch übersetzt heißt der Songtitel Für eine Handvoll Oliven. Der Track klingt wie der Titelsong eines epischen Westernfilms. Wölfe heulen in der Ferne und es sind Schüsse zu hören. Außerdem scheint ein Pferd durch die Steppe zu galoppieren.

0: Die thematische Relevanz lässt sich dadurch erklären, dass Farin Urlaub seit einigen Jahren Olivenbauer ist. Mit einem Freund betreibt er eine Farm in Sizilien und verkauft Olivenöl in Bio-Qualität. Man merkt, dass Farin Urlaub viel Liebe und Gedanken in dieses Album gesteckt hat. Und eben nicht nur, wie er sagt, ein paar Songs produziert, zusammengebastelt und dann veröffentlicht hat. Der Synthesizer, von dem er schon mal auf einer B-Seite der Ärzte geschwärmt hat, kommt oft zum Einsatz, wie man es eben auch schon raushören konnte. Außerdem sind viele Easter Eggs eingebaut. So zum Beispiel das immer wieder auftauchende Klavier, was gleich in zwei Songs erwähnt wird. Ein Lächeln im Gesicht ist ein Album, das immer besser wird, je öfter man es sich anhört, weil es immer wieder neue Sachen zu entdecken gibt. Mein Leben hat es auf jeden Fall nicht ruiniert, sondern um einiges besser gemacht.
1: Ein Lächeln im Gesicht hatte unsere Musikredakteurin Jolene Wulko offensichtlich auch, während sie uns von unserem Album der Woche Ein Lächeln im Gesicht von Farin Urlaub erzählt hat. Und daraus hören wir jetzt noch einen Song, und zwar irgendwas von Bach.
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1: Das neueste iPhone, KI-Brillen oder neumodische Fitness-Tracker für den Finger. Der technologische Fortschritt ist kaum aufzuhalten. Trotzdem gibt es immer mehr Menschen, die wieder auf ältere Technologien zurückgreifen. MP3-Player und digitale Kameras feiern ein Comeback. Doch neben Walkman, Videokassette und Gameboy gibt es noch eine Sache, die in der Aufzählung fehlt: die Arcades. In einer Arcade, also einer öffentlichen Spielhalle, findet man neben bunten Lichtern und Spielautomaten vor allem eins: jede Menge Spaß. Der Leipziger Artist Zero Four hat sich von genau solchen Spielhallen inspirieren lassen und ist jetzt live bei mir im Studio. Er gibt uns einen Eindruck in seine ganz persönliche Arcade mit Songs aus der unveröffentlichten EP Arcade Zero.

0: Ey, danke an Milli.
1: Danke an Zero.
2: Der Leipziger Künstler Zero Four war das mit den Songs Lass liegen bleiben und Herzsprung live hier aus unserem Mephisto 97.6 Studio. Ja, nach dieser kleinen Gesangseinlage sitzt er jetzt gleich bei mir hier im Studio und wird mir Rede und Antwort stehen zur anstehenden EP Arcade Zero. Beziehungsweise sobald ihr das Technik hier geregelt bekommen hat. So, wenn ich jetzt das Mikro anmache, solltet ihr auch was hören.
3: Hallo, hallo.
2: Ah, das klingt doch fantastisch, würde ich sagen. Ja, dann erstmal hallo und herzlich willkommen in unserem kleinen Mephisto-Studio. Wie ging's dir gerade?
4: Ey, erstmal danke, dass ich hier sein darf. Mir ging's super. Das war jetzt mein erster Radioauftritt so in der Form. Ich habe auch noch nie ein Interview gegeben. Also es sind sehr neue Erfahrungen, aber gute.
2: Es gefällt alles ein erstes Mal und wir sind alle hier super nett, glaube ich.
4: Ja, voll.
2: Das klang auf jeden Fall fantastisch. Kommen wir vielleicht mal zum anstehenden EP. Ein festes Release-Datum hast du noch nicht oder gibt es zumindest meiner Kenntnis nach nicht. Vielleicht kannst du uns mitnehmen, wie ist denn der aktuelle Stand?
4: Ja, also der aktuelle Stand, es wird ja eine 4-Song-EP. Der aktuelle Stand, ein Song ist draußen, einer ist demnächst draußen. Und dann die letzten zwei kommen zusammen dann mit der EP. Es werden gerade noch die letzten Masters fertig gemacht. Ein Part muss ich tatsächlich auch noch aufnehmen. Wir sind am Musikvideos, Filmen, Schneiden etc. Also es wird viel vorbereitet, damit dann hoffentlich, ich sage mal, Oktober, November rum in der Zeit das Ganze rauskommen sollte, fertig sein sollte, so rum.
2: Du hast also alle Hände voll zu tun. Vielleicht kommen wir mal zum Klang von Arcade Zero. Arcade geht ja, also das ist eine Spielhalle und lässt, kann man daraus vielleicht auch so ein bisschen spielerische Lyrics irgendwie schließen?
4: Ja, also ich muss sagen, von den Lyrics geht es vielleicht nur teilweise in diese Arcade-Richtung, aber ich persönlich würde sagen, soundtechnisch geht es schon mehr in diese Richtung. Also zumindest habe ich das versucht. Zumindest ist das Ziel des ganzen Projekts. Es ist sehr elektronisch angehaucht, sage ich mal. Sehr laut einfach. Aber gleichzeitig gibt es dann auch mal hier und da einen ruhigen Moment, um kurz runterzukommen von dem ganzen Stress. Oder nicht Stress, aber von der lauten Umgebung.
2: Hast du dir auch, oder was hat dich zu dem Album inspiriert? Hast du dir aus Videospiel und Arcade-Spielen Inspiration gezogen?
4: Tatsächlich ja, teilweise. Also es hat angefangen, die EP hat angefangen damit, dass ich Anfang diesen Jahres Traumtagebuch geführt habe tatsächlich. Ich glaube, das habe ich auch noch keinem von meinen Freunden erzählt. Also es ist, glaube ich, allen neu. Ich habe angefangen, Traumtagebuch zu führen und es gab nicht viele Einträge, aber die Einträge, die es gab, die haben es dann zu Songtexten geschafft irgendwie, weil ich sie sehr inspirierend fand. Und gleichzeitig habe ich auch sehr viel in diese Musikrichtung gehört, also wie auch immer man es nennen mag, ist ja schon melodisch, aber gleichzeitig ganz schön auf die Fresse. So. Aber ja, ich würd sagen, dieses Traumtagebuch war auf jeden Fall die Anfangsinspiration für den Inhalt des Albums und mein persönlicher Musikgeschmack war so die Inspiration für das Musikalische. Also da gab es vor allem einen Artist aus Amerika, der jetzt auch dieses Jahr ein bisschen gepoppt ist, der Slayer heißt. Ich weiß nicht, kennt man jetzt nicht so.
2: Habe ich auf jeden Fall in Musikredaktionskreisen schon gehört, glaube ich.
4: Ja, ja, ich weiß nicht. Ich bin Anfang des Jahres auf den gestoßen und der macht basically genau so eine Musik, zumindest in diese Richtung, diese Art. Und das hat mich einfach sehr inspiriert. Kann ich auch jetzt schon meine Hand ins Feuer drauf legen, dass der beim Spotify Wrapped am Ende des Jahres auf Platz 1 landet bei mir. Also.
2: Das klingt doch alles nach sehr einem fantastischen Album. Gibt es irgendwas, worauf du dich besonders freust?
4: Auf den Release vom nächsten Song von Quality Time, der jetzt auch nach diesem Interview noch live gespielt wird. Das ist irgendwie ein besonderer Song für mich. Nicht mal unbedingt inhaltlich, aber einfach, das war so ein Moment, ich habe den alleine gemacht, alleine produziert, aufgenommen alles und dann habe ich mir den so danach, habe den exportiert, angehört und dachte so, boah, das kannst du also so. Und deswegen finde ich diesen Song irgendwie sehr besonders und habe sehr Lust, dass der rauskommt. Ich habe den jetzt auch ein paar Mal schon live gespielt und viel gutes Feedback bekommen.
2: Da kann man auf jeden Fall auch stolz auf sich selbst sein. Wie geht's für dich jetzt weiter in Zukunft?
4: Nach der EP?
2: Ja.
4: Also ja, erstmal voller Fokus auf die EP halt. Danach mal schauen. Ich habe viele Songs noch rumliegen, die außerhalb von der EP stattfinden können. Die EP war auch gar nicht so richtig geplant. Das waren eher einzelne Songs und halt so die Tendenz in diese Richtung zu gehen. Aber eigentlich so richtig geplant, dass es eine EP sein soll, ist erst seit vielleicht 2-3 Monaten oder so. Aber ja, ich habe da einen ganz schönen Deep Dive reingemacht. Deswegen erstmal das, danach wahrscheinlich ein paar Songs. Auch mit Milli kommt da wahrscheinlich, sehr, sehr wahrscheinlich noch was, der jetzt ja hier auch zu Gast war. Paar Songs einfach raushauen und eine weitere EP ist da noch in Planung, in Überlegung mit einem anderen Freund von mir, einem anderen Musikerkollegen. Aber da will ich noch nicht zu viel verraten.
2: Es bleibt also spannend. Vielen lieben Dank dir für das Gespräch. Und ja, du hast es selbst schon ein bisschen angekündigt. Wir hören jetzt gleich nochmal in den Song rein. In der Regel kündige ich die Songs an. Du hast es ja aber gerade schon fast gemacht. Vielleicht magst du es nochmal kurz zusammenfassen. Was hören wir denn jetzt?
4: Ja, wir hören jetzt Quality Time. Meinen, zumindest nach aktuellem Stand, Lieblingssong von mir selber.
2: Na dann würde ich sagen, hören wir doch da glatt mal rein. Je nachdem, ob ihr noch 2-3 Sekündchen braucht zum...
1: Ich denke, das passt.
2: Ich höre, das passt aus dem Hintergrund. Dann würde ich sagen, können wir loslegen.

0: Ey, danke nochmal an Mephisto, dass ich hier sein darf. Eine wunderschöne Sendung euch noch.
1: Danke dir fürs Vorbeischauen. Es hat auf jeden Fall viel Spaß gemacht, würde ich sagen. Zero Four war das live bei uns im Studio beim Mephisto 97.6 mit dem Song Quality Time von seiner neuen EP Arcade Zero. Vielen lieben Dank dir. Und hier geht es jetzt weiter mit der Wiener Indie-Post-Punk-Band Kulk und dem Song Das Schillern.

Das Schillern von Krog war das hier im Tonleiter um 18.35 Uhr. Und hier nochmal der kleine Reminder, wir verschenken heute 2 Tickets für das Konzert von Sarah 4K morgen Abend im Eli Pamanoke. Wenn ihr da Bock drauf habt, dann meldet euch doch gerne bei uns und ruft an unter der 0341 97 37 955.

0: hier bei mir im Studio. Ain't in LA scheint ja auf Social Media viel Anklang gefunden zu haben. Was ist denn die Geschichte hinter dem Song?
1: Ja, der Hauptgedanke ist, dass es eigentlich super schade ist, dass man immer denkt, man muss die Heimat verlassen, um die eigenen Träume ausleben zu können. Bei Adele, ja, der Traum, Popmusikerin zu werden. Und sie erzählt das am Beispiel ihres eigenen Lebens. Das Musikvideo wurde zum Beispiel komplett in der Slowakei gedreht. Dort kommt sie nämlich her und auch ihre Mutter und ihre Schwester kann man dort halt sehen im Musikvideo. Der Song ist wirklich ein Tribut an ihre Heimat, aber gleichzeitig auch eine Ermutigung an alle HörerInnen, dass man, egal aus was für einem kleinen oder unbekannten Ort man kommt, halt trotzdem seine Träume ausleben kann. Und LA steht im Gegensatz halt dabei für dieses Modell, wozu man sich irgendwie gedrängt fühlt, reinzupassen, und für sie natürlich den Ort, an dem sie halt berühmt werden kann, so ein bisschen American Dream-mäßig.
0: Kann man den Albumtitel prima als ihr Bestreben verstehen, jetzt durchstarten zu wollen und ja sozusagen Platz 1 in der Musikszene zu sein?
1: Genau, einerseits kann man das so interpretieren, dass sie halt Nummer 1 am Popsternchenhimmel sein möchte. Andererseits ist das auch angelehnt an das Wort Prima Ballerina, also die erste Tänzerin. Denn Adele hat, bis sie 16 war, selbst professionell Ballett getanzt. Und das wird auch thematisiert in ihrer Musik, zum Beispiel in der Single KGB. Das ist die Abkürzung für das russische Komitee für Staatssicherheit. Und da geht es halt um ihr ja fast militantes Balletttraining, mit dem sie aufgewachsen ist. Und sie sagt, dass die dazugehörige Arbeitsmoral und dann später auch ihr gründliches Studium von Popmusik und auch der englischen Sprache sie fast zu einer KGB-Spionin machen, die halt auf ihren Durchbruch im globalen Westen hofft.
0: Wenn du jetzt vom Durchbruch im Westen sprichst, hat sie es denn selbst versucht, in Los Angeles Karriere zu machen?
1: Ja, also 2022 ist sie nach LA gezogen, um dort Musik zu studieren. Und 2023 hat sie dort auch an einer Netflix-Survival-Show teilgenommen, das heißt Dreamstar Academy. Und bei der war das Ziel, eine Girlgroup ja zusammen zu casten. Und sie hat es da nicht ins finale Line-Up geschafft, aber hat dann ein Jahr später bereits ihre EP Provocateur rausgebracht. Und die hat auch direkt gezeigt, wie viel Potenzial sie hat. Und ja, wenn man ihren Wunsch nach Mainstream-Erfolg an dem neuen Album jetzt etwas mehr heraushört, das ist also ein bisschen weniger experimentell als ihre vorherige Musik, dann ja, denke ich, dass sie auf jeden Fall noch richtig viel im Petto hat und dass das auf jeden Fall jetzt erst der Anfang war.
0: Sagt Annika Jahn zu Adele, und natürlich kommt jetzt noch ein Song aus dem neuen Album. Hier ist Adeles Marihuana. 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

Marihuana von Adela habt ihr gehört hier im Tonleiter bei Mephisto 97.6. Vor 5 Jahren wurde Little Sims viertes Studioalbum Sometimes I Might Be Introvert mit dem Mercury Award zum besten Album des Jahres gekürt. Setzt man die Anfangsbuchstaben des Albumtitels zusammen, ergibt sich das Akronym SIMBY. Es ist der Name, unter dem man Little Sims privat kennt.

0: Der Titel suggeriert, dieses Album wird persönlich. Wie persönlich? Das hat sich unsere Redakteurin Caroline Weisheit für euch mal genauer angeschaut.
1: Es ist Lockdown. Statt den gewohnten Alltagstrubel zu leben, kehrt Stille in den Alltag ein. Little Sims nutzt diese Zeit zum Reflektieren. Darüber, wie man als introvertierte Person eine Industrie navigieren kann, die Extrovertiertheit erwartet. Und schreibt darüber ein ganzes Album. Auf Sometimes I Might Be Introvert wird klar, introvertiert sein bedeutet keineswegs unsicher. Denn gerade durch ihre Musik findet Sims den Weg, das auszudrücken, was ihr im privaten Leben manchmal schwerfällt.

0: Sometimes I Might Be Introvert beginnt prunkvoll und dramatisch. Mit militärischen Drums und proklamierenden Bläsern kündigt sich Little Sims an. Sims rappt über Dinge, die zugleich persönlich und systemkritisch sind. Der Opener räumt ihr einen großen Raum ein, um all das im Laufe des Albums auszudrücken. Introvert ist eben kein ruhiger, zurückgezogener Song, sondern fährt ganz groß auf. Mit Streichorchester und geradezu theatraler Produktion. Nur weil Sims privat ruhiger ist, heißt das nämlich nicht, dass sie nichts zu sagen hat. Im Gegenteil, auf diesem Album sagt Sims eine ganze Menge. Zum Beispiel über Female Empowerment.
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Sims hat keine Lust auf Lobpreisungen, die gleichzeitig andere Frauen niedermachen. Die Nase voll vom Gegeneinander ausspielen. Im Song Woman feiert sie zusammen mit Sängerin Cleo Soul Women of Color. Der Song zeige, auf welche Arten Women of Color geholfen haben, verschiedene Kulturen, Industrien und Einflüsse groß zu machen. Entstanden sei er, um die Frauen in ihrem Umfeld sowie auf der ganzen Welt hochzuhalten und zu bestärken. Es sei inspirierend, ihren Erfolg zu sehen. Auf dem Album erklingen immer wieder Interludes, die die einzelnen Songs narrativ und klanglich verknüpfen. Interessant dabei ist, dass die Lyrics im Spoken-Word-Stil sind. Sims holte dafür Emma Corrin mit ins Boot. Die kennt man aus der Serie The Crown. Sims sei durch die Serie auf Corrins Stimme aufmerksam geworden. Day redet ihr Selbstzweifel aus, erinnert sie daran, wer sie ist und was sie noch erreichen kann. Ermahnt sie aber auch, bescheiden zu bleiben. Bescheiden bleibt sie in ihren Songs jedoch nicht immer. Im Gegenteil, viele der Songs leben gerade von ihrem Selbstbewusstsein.

In Speed zum Beispiel zeigt sich Sims selbstsicher und kennt ihre Fähigkeiten. Sie spricht sich selbst enormen Einfluss auf die Hip-Hop-Szene zu. Sie rappt darüber, wie sie selbst aus jedem Verlust noch Profit zieht. Während andere denken, sie könnten ihr das Wasser reichen. Sie lasse sich nicht in eine Kategorie stecken. Sims sei immer ihr wahres Ich, ohne auf Trends zu achten. Genau deshalb sei sie erfolgreich. Trotzdem betont sie immer wieder die harte Arbeit, die hinter ihrem Erfolg steckt und fordert dafür auch die gebührende Anerkennung ein. Aber es geht nicht nur um Selbstbewusstsein. Die Themen des Albums sind so facettenreich wie die Musik des Albums selbst. Neben Rap und Hip-Hop bietet es von Afrobeat und Electronic über Jazz bis hin zu Soul und R&B eine klangliche Fundgrube. Dass das Album so viele Stile vereint, lässt sich aber auch anders interpretieren. Nicht immer nur selbstbewusst ist auch Little Sims oft hin und her gerissen. Zum Beispiel, wenn es um die schwierige Beziehung zu ihrem Vater geht.

0: Little Sims fragt sich, woran kann man die Menschlichkeit in seinen Helden erkennen? Der Song pendelt immer wieder zwischen Liebe und Hass und ihren komplizierten Gefühlen. I love you und I hate you wechseln sich den ganzen Song über im Hintergrund ab, während Sims ihre Gefühle zu ihrem Vater ergründet. Jemand, der geschworen hatte, für sie da zu sein. Stattdessen war er die erste Person, die ihr das Herz gebrochen hat. Sie versucht, sich daran zu erinnern, dass auch er nun mal ein Junge gewesen ist, der Fehler gemacht hat. Trotz des Schmerzes, den sie immer noch spürt, vergibt sie ihrem Vater. Doch nicht für ihn, sondern für sich selbst. Die vielen Themen und Stile auf dem Album müssten lose wirken, aber das tun sie nicht. Sims spricht eine Menge verschiedener Lebensbereiche an, wechselt von selbstbewusst zu vulnerabel, teilweise sogar zu selbstzweifelnd. Doch genau damit gibt sie auch den roten Faden des Albums vor, sich selbst. Die Musik ist ihr Ventil, um ihren Gedanken eine Sprache zu geben, die sie im Privaten vielleicht nicht immer findet.
1: Sagt Caroline Weisheit über Little Sims und Sometimes I Might Be Introvert, das 5-jähriges Jubiläum feiert. Einmal ins Album reinhören, das könnt ihr jetzt. Das ist der Song Point and Kill.

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1: Point and Kill von Little Sims von dem Album I Might Be Introvert, das seinen 5. Geburtstag feiert. Und gefeiert wird sicherlich auch noch nach unserer Sendung und während der restlichen Woche bestimmt auch noch. Und was genau gefeiert werden kann, das klären wir jetzt.
2: Sagen Sie mal, Meister, irgendwo wird doch hier in der Stadt was los sein.
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1: Wo man heute noch was feiern kann oder was heute noch so ansteht und morgen und übermorgen und generell im Rest der Woche, das weiß meine Kollegin Laura, die sitzt jetzt bei mir hier im Studio. Hallo.
4: Hallo.
1: Dann schieß doch gleich mal los. Was erwartet uns?
4: Also mein erster Tipp ist für die Künstlerin, für deren Konzert wir auch Tickets verschenken, und zwar Sarah 4K. Und die spielt am Donnerstag im Eli Parmanoke.
1: Na, dann hören wir doch mal rein, was man da erwarten kann vielleicht, oder?
4: Ja.
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0: Ja, so könnte sich das anhören, wenn man dahin geht zu dem Konzert. Was kannst du mir vielleicht zu der Künstlerin sagen?
1: Genau, also wie man vielleicht gehört hat, macht die so ein bisschen Rap und so eine Mischung aus Rap und Techno mit ziemlich direkten und empowernden Texten, die auch sozialkritisch sind. Und sie feiert mit dem Konzert und generell mit ihrer Tour gerade ihr erstes Album Okay Volume 1. Und genau, wem das jetzt zusagt, wir, es gibt auch 2 Tickets für ihr Konzert am Donnerstag zu verschenken.
0: Genau, und wenn ihr diese Tickets haben wollt, dann ruft uns doch gerne an unter der 0341 9737 955. Genau, da kommt ihr bei uns in der Redaktion raus, dann sagt ihr gerne, dass ihr das hättet. Und wir drücken euch auf jeden Fall die Daumen. Ansonsten gibt es ja nicht nur das Konzert, es gibt ja auch noch andere Sachen zu erleben, oder?
1: Genau, zum Beispiel die Veranstaltungsreihe All Local, All New. Da treten immer Newcomer aus Leipzig auf, im Noch besser Leben. Und diesen Freitag spielen da Kennen Sie Kevin und Sonne.

0: Das klingt für mich jetzt sehr gitarrenlastig.
1: Ja, also das war jetzt Kenzie Kevin und ich finde persönlich, es erinnert mich so ein bisschen an Tame Impala und so Indie-Synth-Pop. Von dem, was ich gehört habe, macht er sehr viel instrumentale Musik, macht aber auch noch mit einer anderen Leipziger Musikerin zusammen Musik und da gibt es dann auch Gesang, aber am Freitag spielt er eben alleine. Und das Duo Sonne ist auch zu hören, die machen auch so ein bisschen in eine ähnliche Richtung Musik, es ist ein bisschen melancholischer und auch mit Text.
2: Okay, hast du dann nochmal Zeit und Ort?
1: Ja, das ist am Freitag, der 11.09. im Noch besser Leben und fängt um 20.30 Uhr an.
2: Okay, dann hast du mir kurz vorhin verraten, du hast noch einen dritten Tipp für mich.
1: Ja, das ist El Sura, die kommt auch aus Leipzig und die spielt am Freitag im Ilses Erika.

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1: Na, das klingt doch aber sehr weibig.
2: Ja, die feiert da die, also das am Freitag ist so eine Release-Party zu ihrer Single Kopflost und ist auch ihre erste eigene Headline-Tour. Und ja, wie man gehört hat, ist es so ein bisschen Deutschrap, auch mit sehr politischen Texten.
1: Kann man sich auf jeden Fall auch mal anhören, wenn man da ja. Fan von ist. Wunderbar, drei fantastische Tipps. Danke dir, Laura, dafür. An dieser Stelle dann, wie gesagt, wenn ihr Lust habt auf die beiden Karten, wenn ihr die an, wenn wir sie an euch verschenken wollen sollen, dann ruft doch gerne an unter der 0341 9737 955. Und damit würde ich sagen, danke dir, Laura, ganz herzlich für diese fantastischen Tipps.
2: Gerne.
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0: Piste von der US-amerikanischen Sängerin Rebecca Black. Und damit neigt sich eine Stunde Ton leider auch schon wieder dem Ende zu. Ja, und deswegen möchte ich nochmal ganz dick und fett Danke sagen, und zwar an die Sendungsverantwortlichen. Das sind zum einen Chantal Kupper und zum anderen Rebecca St. James. Die haben die Beine hier auf die Sendung gestellt. Nein, die Sendung hier auf die Beine gestellt. In der Technik wurde ich betreut von Marcel Littek. Vielen lieben Dank dafür. Danke geht auch raus an Zero Four und seine Crew für diesen fantastischen Live-Auftritt. Und danke natürlich auch an euch fürs Zuhören. Hier gibt es jetzt gleich nochmal die wichtigsten News von heute. In unserem Format Nachrichten Plus schauen wir unter anderem auf die neue PISA-Studie. Bleibt also gerne dran für die News und die Hintergründe. Oder sonst schaltet auch morgen einfach gerne wieder ein. Da gibt es dann eine Stunde lang unser tagesaktuelles Magazin direkt. Da gibt es wieder allerhand aktuelle News und Happenings aus Leipzig. Ansonsten könnt ihr auch gerne auf unseren Social-Media-Kanälen vorbeischauen, besonders auf Instagram. Da findet ihr uns natürlich unter @mephisto976. Oder ihr schaut mal auf unserer Website vorbei. Da haben wir nämlich seit dem Neuesten auch ganz fantastisch tolle Artikel für euch. Einfach für ein bisschen mehr Hintergrund. Und ansonsten könnt ihr auch alle Sendungen auf Mixcloud nachhören. Da heißen wir natürlich auch Mephisto976. So oder so, egal wann und wo und wie wir uns wieder sehen oder wieder hören, ich freue mich auf jeden Fall drauf. Haltet die Ohren steif. Mein Name ist Julia Heidecke. Hoffentlich gleich, bis gleich oder bis ganz bald. Und ich hoffe, ihr hattet Spaß bei der Sendung und habt noch einen schönen Abend.
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1: Rap und Psychotherapie, das klingt erstmal wie zwei unterschiedliche Welten. Das eine kann laut und politisch sein, das andere eher ruhig und in einem gemütlichen Sessel vielleicht. Aber spätestens seit diesem Jahr ist Rap tatsächlich auch in der Ausbildung von TherapeutInnen angekommen. Ja, ganz richtig gehört, auch ich war erstaunt. Aber zum Beispiel kann man sich bei der PsychotherapeutInnenkammer Hamburg zum Thema Rap-Musiktherapie weiterbilden lassen. Das Ziel dabei ist es, mit Rap die eigenen Gefühle auszudrücken. Manchmal, da kommt aber auch dann alles zusammen oder in diesem Fall beides, also Rap und Therapie, und RapperInnen reden dann in ihren Texten über Therapieerfahrungen. So wie der Leipziger Rapper Sir Mantis. Was daran so besonders ist und welchen Weg Sir Mantis bis zu seinem Therapie-Rap gegangen ist, das hat sich Rico Cavalla mal genauer angeschaut. Hallo Rico.
2: Hallo.
1: Rico, ehrlich gesagt kenne ich mich in der Leipziger Rap-Szene gar nicht so aus. Wer ist denn Sir Mantis überhaupt?
2: Ja, Sir Mantis ist in Norddeutschland aufgewachsen und hat so mit 13 angefangen, erstmal seine Lieblingsraps auswendig zu lernen. Und dann hat er eben nach und nach selbst geschrieben und auch auf Bühnen performt. Seine Texte sind meist eher ernst, da geht es um politische Themen wie Klassismus, sein Transsein oder dem Aufwachsen im Heim. Das hört man zum Beispiel hier in dem Song Randgruppenkind.
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1: Okay, die Themen klingen jetzt auf jeden Fall noch nicht so soft.
2: Nee, das sind sie auch nicht. Ich würde sagen, auf seinem Debütalbum hat er erstmal voll seine Wut rausgelassen. Gegen den Kapitalismus, gegen soziale Ungerechtigkeit. In dem Song Kosmetikkrieg eignet er sich da zum Beispiel so eine sehr aggressive und auch gewaltvolle Sprache an, aber eben nicht so eine cis-männlich aggressive Sprache wie vielleicht sonst im Deutschrap.

0: Okay, das heißt, ich fasse mal zusammen, sein Weg war hart und dann war auch seine Musik erstmal härter. Wie ist er jetzt dazu gekommen, dass er auch verletzliche Themen, wie eben seine Erfahrung mit Therapie, teilt?
1: Ja, also er hat auch schon in seinen ersten Songs über Depressionen zum Beispiel gerappt, aber in den letzten Jahren hat sich da der Fokus und auch sein Sound eben stark verändert. In Jeremy Fragrance spricht er dann zum Beispiel explizit über Therapie und seine eigenen Selbstzweifel, den Prozess, sich mit der eigenen Vergangenheit abzufinden.
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0: Der Selbstfindungsprozess von Cervantes, du hast es gerade auch schon selber gesagt, hatte ja unter anderem dann auch damit zu tun, dass er seine Transition gemacht hat. Sind damit Gefühle verbunden, die dann manchmal als HörerIn vielleicht eher schwerer nachvollziehbar sind?
1: Genau die Frage stellt er sich beim Schreiben auch manchmal selbst. Also wie verstehbar sind seine Erfahrungen als Transmann für die Mehrheitsgesellschaft? Und natürlich auch die Gefühle, die zum Beispiel mit Diskriminierung einhergehen. Und da ist es dann für ihn häufig eine aktive Entscheidung. Will er allgemeiner bleiben und damit seine Texte für die meisten einfach zugänglich machen? Oder will er Details beschreiben, zu denen dann vielleicht nicht so viele Leute relaten können?
0: Von diesem sehr politischen Rap ist er jetzt also emotionaler und persönlicher geworden. Würdest du sagen, er liefert aber weiterhin noch seine politischen Statements?
1: Ja, also er bringt auf jeden Fall noch weiterhin gesellschaftskritische Songs raus und ich finde, die sind auch seine Stärke. Da hört man eben einfach, das ist die Sorte Songs, die macht er schon lange, die kann er gut und die sind auch ein bisschen so seine Mission. Seinen Song Sorry Not Sorry 2 hat er sogar mal Survival Guide fürs Leben im Spätkapitalismus genannt.
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1: Und im Vergleich dazu bleiben seine Texte über bestimmte Gefühle oder Breakups oder so für mich manchmal abstrakter. Aber für mich ist Cervantes allgemein voll das coole Beispiel, dass sich eben emotionaler und politischer Rap nicht ausschließen.
0: Sagt Rico Cavalla über den Leipziger Rapper Cervantes.
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1: Einmal im Jahr ist Weltbienentag. Den gibt es, um daran zu erinnern, wie wichtig Bienen für unser Ökosystem sind. Ohne sie würden nämlich viele unserer Nahrungsquellen wegfallen. Einer, der das besonders gut weiß, ist André Suda. Auch ihm bringen Bienen das Brot auf den Tisch, denn er ist vom Beruf Imker. Mephisto 97.6 Redakteur Milan Bauermann hat ihn begleitet, und zwar in einer Grundschule.
2: Ich bin in der Schule am Rabet, einer Grundschule nahe der Eisenbahnstraße, und hier sollen die Kinder heute mit Bienen in Berührung kommen. Na, das schaue ich mir doch gerne mal an. Man merkt schnell, dass Imker André öfter in der Schule vorbeischaut. Er wird überall von Kindern und LehrerInnen herzlich begrüßt. Die Kinder sind über Bienen auch schon gut informiert. Das Wissen wird am Anfang aber trotzdem nochmal aufgefrischt.
3: Wen können wir hier auf dem Bild erkennen? Dann, was hat ihr hier vorne, habt ihr schon gesagt? Ein Rüssel. Was macht ihr denn mit dem Rüssel? Super, Nektar. Nektar, oder? Wie heißt denn eben diese Bienenkästen eigentlich richtig? Da gibt es auch so ein komisches Wort. Beute war das.
4: Beute?
3: Die Beute.
2: So ein Bienenkasten heißt also Beute. Das wusste ich auch noch nicht. Aber der spannende Teil beginnt natürlich erst jetzt, denn...
5: So Leute, dann gehen wir mal zu den Bienchen.
2: Und das geht natürlich nicht ohne angemessene Schutzkleidung. Also wird sich erstmal der Imkeranzug angezogen. Die Kinder helfen mir dabei, denn sie wissen schon besser, wie das geht.
5: Danke.
2: Und dann geht's ab nach draußen zum Bienenkasten. Ich freue mich schon auf die Bienen, aber dann sagt André plötzlich:
5: Kannst du mal den Raucher auspacken, bitte?
2: Um den Kasten gefahrlos zu öffnen, müssen die Bienen nämlich kurz abgelenkt werden. Das passiert durch Rauch, der in den Kasten geleitet wird und so die Bienen heraustreibt.
5: Guck mal, jetzt werden die aufgeregt. Jetzt laufen sie da drin schon durch die Gegend. Das heißt, wir melden uns bei denen an. Das Rauch steigt nach oben.
2: Es schwirren zwar immer noch viele Bienen um uns herum, die Kinder scheint das aber wenig zu stören. Und dann geht's Schicht für Schicht von oben nach unten durch die Beute. Zuerst sehen wir den Honigraum mit den Bienenwaben. Dort können wir die Bienen sogar mal streicheln. Die Bienen scheint das nicht zu stören. Zwei Etagen weiter unten wird überprüft, ob das Bienenvolk sich bald trennen will. Das passiert, wenn es zu viele Bienen in einem Stock gibt. Und als das geschafft ist, kommt für die Kinder das absolute Highlight. Wir dürfen den frischen Honig probieren. Was für die Kinder das Wichtigste ist, ist für Imker André aber eher Nebensache.
6: Meine Bienen behalten so 80-90% des Honigs behalten sie auf jeden Fall bei sich. Und das nennt man grundsätzlich so ökologische oder wesensgemäße Bienenhaltung. Und mein Anliegen ist es eigentlich in erster Linie eben Kindern und Jugendlichen, das Imkern und damit auch die Bienen näher zu bringen. Und über diese Biene versuche ich dann auch die Insektenwelt grundsätzlich zu sensibilisieren.
2: Für André ist also jeder Tag Weltbienentag. Und damit ist unsere kleine Expedition zu den Bienen auch schon wieder vorbei. Die Bienen haben jetzt wieder ihre Ruhe.
1: Mephisto 97.6 Redakteur Milan Bauermann hat einen Imker begleitet, der an Grundschulen Wissen über Bienen vermittelt.
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1: Am Anfang, da steht die Geburt. Und die Geburt ist nicht ungefährlich und lässt sich vor allem nur schwer timen. Gerade deswegen ist es umso wichtiger, dass die Geburtsstation des Uniklinikums rund um die Uhr besetzt ist. 5 Kreissäle gibt es dort mit jeweils einem Geburtenbett auf der Station. Und auch nachts sind immer mindestens 4 Hebammen vor Ort. Eine von diesen Hebammen ist Karin Rudert und mein Kollege Lennart Bannholzer hat sie bei einer Nachtschicht begleitet.
2: Die Hebamme Karin Rudert schiebt die Tür zu einem der Kreissäle auf. Drinnen hält ein Vater sein erstes Kind im Arm, Lara, 4 Stunden alt. Sie döst, ihre Haut ist noch rot. Eine Salzkristalllampe beleuchtet den Raum schwach. Laras Mutter liegt im Krankenhausbett und lächelt erschöpft. Die Hebamme schaltet eine Wärmelampe ein. Sie nimmt das Neugeborene vom Vater entgegen, um es zum ersten Mal zu baden. Sie lässt Wasser in ein großes Waschbecken ein. Dabei fühlt sie im Wasserstrahl die Temperatur. Dann nimmt sie das Kind mit beiden Händen und taucht es in das Wasser. Mit der rechten Hand hält sie den Kopf über der Oberfläche, mit der linken wäscht sie die Neugeborene. Nach dem Baden lächelt der Vater, glücklich und erschöpft zugleich.
3: Wie fühlt es sich dann an, das Kind in den Händen zu haben?
4: Das ist, naja, also wie für jeden anderen Vater auch, das Schönste, Aufregendste und ja, man tut auch richtig mitleiden mit der ganzen Situation, aber am Ende hat es sich gelohnt.
2: Hebamme Rudert spricht nur gedämpft. Nach dem Baden zieht sie dem Baby einen weißen Strampler und eine Mütze an. Das bekommen hier alle Babys. Die weiße Mütze ist zu groß für den kleinen Kopf. Deshalb schneidet Karin Rudert die Mütze mit einer Schere zurecht. Die passen fast nie, flucht sie mit gedämpfter Stimme. Karin Rudert ist klein und wirkt gleichzeitig wie eine Person, die anpacken kann. Auf dem Weg zu ihrem Büro erzählt die Hebamme, dass sie sich im Kreissaal oft lieber im Hintergrund hält.
5: Es ist ja auch so immer so eine ganz intime Sache, wo ich mich dann auch gern mehr zurücknehme und da gar nicht so viel drüber rede. Sehr zum Leidwesen meiner Freundinnen und Bekannten rede ich nicht so über meine Arbeit. Das sind einfach Dinge, sage ich auch den Männern immer. Das, was hier drin passiert, das bleibt hier drin und das geht nicht raus. Das sind einfach manchmal auch Situationen, die nicht so schön sind. Das gehört natürlich in unserem Berufsleben auch dazu.
2: Viele Geburten gibt es im Kreissaal in dieser Nacht bisher nicht. Deshalb hat sie Zeit für einen Rundgang. Im Büro angekommen, holt sie ein eingerahmtes Diagramm vom Schrank. Darauf sind die Geburtenzahlen des Kreissaals aus den vergangenen Jahrzehnten zu sehen. Die blauen Balken in dem Diagramm erzählen einiges über die Geschichte Leipzigs. Der Geburtenrückgang nach dem Zweiten Weltkrieg ist an kurzen Balken zu erkennen, genau wie die Einführung der Pille in den 60er Jahren. Und auch die deutsche Wiedervereinigung hat die blauen Balken verkürzt.
5: 93, 94, 95, da waren ja bloß 1200 geboren.
3: Dann hier Tiefpunkt ist eigentlich 1994.
5: Ja, 94, ja. Genau, da habe ich geboren.
3: Ah, okay. Ja, jetzt hat sich dann schon wieder fast verdoppelt.
5: Ja, es ist jetzt schon. Wir werden wieder so in der Drehe landen. Ich denke mal, so 2650 geboren werden wir wieder bekommen.
2: Die Gänge der Station sind in der Nacht fast menschenleer. Nur manchmal trifft man jemanden in weißen oder grünen Krankenhausklamotten, der zügig in ein Zimmer geht. Während sie durch die ruhige Station geht, erzählt Rudert, dass sie ihre Ausbildung bereits mit 16 Jahren begonnen hat. Ihr Traumberuf war Hebamme damals nicht. Es sei ein Auszubildender gesucht worden, da habe sie sich halt gemeldet.
5: Das war einfach Glück, dass es mir Spaß gemacht hat und auch heute noch Spaß macht.
3: Erinnern Sie sich noch an das erste Kind, bei dem Sie bei der Geburt dabei waren, als Hebamme?
5: Wissen Sie, was das Schöne ist, dass ich dieses Kind immer mehr angucken kann, wenn ich es will, weil das prominent ist.
3: Echt?
5: Okay. Ja, und das fand ich, das wusste ich damals aber nicht. Das wollen Sie wissen, wer das ist.
3: Natürlich.
5: Ne? Das ist ein Sänger von Karussell. Mehr sage ich nicht.
2: Karin Rudert grinst. Seit der ersten Geburt hat sie sich hochgearbeitet und ist seit einigen Jahren die leitende Hebamme auf der Station. Sie schreibt den Dienstplan und hat auch sonst den Überblick. Beim Gang durch die Station gibt sie Auszubildenden Anweisungen, wo noch geputzt werden muss.
6: Seid ihr schon?
7: Nee,
6: schon
7: noch nicht.
6: Genau.
7: Erst so.
6: Und dann darf man es nicht vergessen. Und bei 3 habe ich es nämlich gerade schon.
2: Es ist jetzt kurz vor 2 und fast ruhig. Im Wartebereich sucht ein Kaffeeautomat. Gedämpft ist eine Frau zu hören, die in den Wehen liegt. Im Kreissaal seien die Hebammen vor allem auch Motivatorinnen. Es ist bald geschafft. Diese Aussage setzte manchmal neue Kraft frei.
5: Sicher gibt es auch mal eine Situation, wo man mehr motivieren muss, um dann einfach noch mal mehr Bewegung wieder in die Sache zu bringen. Die Frauen sind erschöpft nach einer gewissen Zeit, das ist ja ganz normal. Das ist ja immer vergleichbar mit Hochleistungssport.
2: Bis zu 20 Stunden kann eine Geburt dauern. Für Außenstehende ist das viel, für die Hebamme Routine. Diejenigen, die mit einer Geburt oft am wenigsten zurechtkommen, seien die Männer. Die wüssten oft einfach nicht, was sie währenddessen tun sollen. Früher sei das anders gewesen, da seien die Frauen allein in den Kreißsaal gekommen. Seit Rudats erstem Arbeitstag hat sich einiges verändert. Während die Hebammen früher viel putzen mussten, arbeiten sie heute vor allem viel am Computer. Bei einer Geburt muss heute alles dokumentiert werden. Der Beruf ist nicht mehr so beliebt wie früher. Nachwuchs zu finden sei schwieriger geworden.
5: Natürlich ist das Gesundheitswesen nicht gerade mehr so lukrativ, was Arbeitszeiten und Bezahlung gibt. Und wir wissen ja, was heute wichtig ist, die Work-Life-Balance. Da kann ich nicht so gut mithalten, wenn ich jedes zweite Wochenende hier bin und mich doch mehr oder weniger hier nächtelang rumschlage.
2: Bis um 6 Uhr geht ihre Schicht noch, dann wird sie abgelöst. Morgen Abend muss sie wieder hier sein, in ihrem Kreissaal.
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2: Und auch Cindy Rohle, der macht ein gutes Rennen. Sie läuft vielleicht in die Medaillen. So kommentierte ein Reporter die Ereignisse der Leichtathletik-Weltmeisterschaft in Peking 2015. Und dieser Reporter sollte auch recht behalten, denn Rohle holt den zweiten Platz, ihr bisher größter Erfolg. Im Februar 2016 war Cindy Rohle zu Gast bei M19 und hat sich mit Moderator Andreas Funke über ihre Sportkarriere und über ihre Erlebnisse bei Olympia unterhalten. Hören Sie nun einen Zusammenschnitt des Interviews.
3: Bei mir zu Gast Hürdenläuferin Cindy Rohle. Hallo.
4: Hallo, schönen guten Abend.
3: Wann hast du eigentlich angefangen, dich für Leichtathletik zu interessieren und es dann auch zu praktizieren?
4: Ich habe mit 8 Jahren angefangen, wurde ganz klassisch in der Schule entdeckt bei einem Wettkampf, Jugend trainiert für Olympia, sagt vielleicht einigen was, und wurde dann eingeladen zum Probetraining, hat mir gefallen und ich bin bei der Leichtathletik geblieben.
3: Also hast du in der Familie jetzt keine sportlichen Vorfahren, die auch irgendwie schon erfolgreich waren und dann...
4: Also nicht in der Leichtathletik, eher, meine Familie ist eher fußballorientiert. Ja. Ich bin jetzt ein Ausreißer Richtung Leichtathletik, aber es ist okay für alle und die sind alle immer super happy, schauen meine Wettkämpfe im Fernsehen, sind auch alle bei den deutschen Meisterschaften dabei am Wochenende und stehen voll und ganz hinter mir.
3: Ich will auf deinen größten Erfolg zu sprechen kommen. Der war im vergangenen Jahr, du hast dort bei der Leichtathletik-WM in Peking die Silbermedaille über 100 Meter Hürden geholt. Wie oft hast du dir das schon wieder angeschaut seitdem?
4: Also den Lauf habe ich mir sehr, sehr, sehr, sehr, sehr oft angeguckt und bin auch immer wieder erstaunt, wie ich ins Fliegen komme über die Hürden und mich an die Läuferin vor mir ranziehe und wie ich von der letzten Hürde zum Ziel sprinten kann. Viele haben mich gefragt, wie ich das mache. Ich muss ehrlich sagen, ich weiß es selbst nicht und ich bin immer wieder, also habe immer wieder Gänsehaut, wenn ich den Lauf sehe.
3: Bist du manchmal selbst so ein bisschen fassungslos, dass das so gut lief an dem Tag? Oder ist das irgendwie so ein Ziel, okay, das müsste eigentlich immer so sein?
4: Also im Halbfinale bin ich 12,79 gerannt. Mhm. Da war noch Luft nach oben, das habe ich gemerkt. Im Finale dann 12,59 mit einer deutlichen Steigerung. Das hätte ich nicht gedacht, dass das möglich ist. Ich hatte so eine Zeit zwischen 12,70, 12,75 angepeilt. Aber dass es so schnell dann im Finale ging, das hätte ich selbst nicht gedacht.
3: Hast du so vor der WM schon irgendwie das Gefühl gehabt, okay, ich bin in guter Form, da könnte was gehen, so Richtung Medaillen sogar?
4: Also Richtung Medaillen habe ich ehrlich gesagt nicht geguckt. Ich dachte immer, okay, wenn ich gut durchkomme, dann kann ich auf jeden Fall das Finale erreichen. Das ist schon eine super Leistung gewesen und ich habe auch da schon nach dem Halbfinale, als ich das Finale erreicht hatte, schon selbst gefeiert, kann man schon so sagen. Aber ich habe mich dann sehr fokussiert auf das Finale und dann hat die Sensation einfach geschafft mit dem Lauf. Und als ich auf die Anzeigetafel geschaut habe und das Ergebnis gesehen habe, dann war ich selbst erstmal fassungslos und überhaupt nicht mehr bei mir.
3: Man hat es ja auch deutlich gesehen in dem Video, was man sich ja auch bei YouTube noch anschauen kann. Ich habe mir das jetzt zur Vorbereitung auf dieses Interview, habe ich mir das auch schon noch ein paar Mal angeschaut. Und ich muss sagen, da habe ich total mit dir mitgelitten, weil du kommst ja durchs Ziel, weißt, dass es eigentlich recht gut war, so, musst dann aber irgendwie noch so quälende Sekunden warten, bis endlich das Ergebnis auf der Anzeigentafel erscheint. Was denkt man in diesen Sekunden?
4: Also die Sekunden, das denkt man eigentlich, dass es eher Minuten bzw. Stunden sind, die das dauert. Eigentlich geht das ja mal recht schnell mit den Zeiten, aber diesmal hat es wirklich lange gedauert. Der Platz 1 stand relativ schnell fest und dann hat es sehr lange gedauert, bis es ausgewertet war. In der Zeit, da denkt man eigentlich einfach gar nichts eigentlich und schaut einfach nur gespannt auf die Anzeigetafel und bekommt um sich herum auch nichts mehr mit.
3: Du warst ja gerade mal 200stel dann hinter der Siegerin, hinter Danielle Williams. Hast du dich dann vielleicht im Nachhinein auch mal ein bisschen geärgert, dass es nicht doch sogar zu Gold gereicht hat?
4: Also geärgert habe ich mich auf gar keinen Fall. Ich war absolut zufrieden mit meiner Silbermedaille, mit der Zeit, die ich gelaufen bin. Wir haben ein bisschen Späße gemacht. Ich hätte mich weiter nach vorne beugen können im Ziel Einlauf, aber das sind nur so Witze gewesen. Also ich bin absolut happy damit.
3: Was hat denn sich seit diesem Erfolg im letzten Jahr in deinem Leben geändert?
4: Also ich habe schon deutlich mehr Medienanfragen jetzt, Presseanfragen und sitze auch bei zahlreichen Pressekonferenzen vor den Meetings, vor den Wettkämpfen. Stehe natürlich mehr im Fokus der Öffentlichkeit. Mehr gucken hin, wenn ich laufe, was ich laufe und wie schnell. Ansonsten hat sich nicht viel geändert. Ich gehe immer noch jeden Tag zum Training. Ich bin immer noch aufgeschlossen und immer noch die Cindy, die ich vor der Silbermedaille war. Und das wird auch so bleiben.
3: Du warst schon in London, das hätte ich auch gleich noch gefragt. 2012 waren die Olympischen Spiele da. Da bist du im Halbfinale ausgeschieden. Wie hast denn du deine ersten Olympischen Spiele so erlebt?
4: Ja, London war natürlich bombastisch. 80.000 Menschen im Stadion, jeden Tag ausverkauft. Und wenn man schon auf die Bahn kommt, schreien die Menschen und jubeln einem zu. Ist ein Hammergefühl. Das kann man einfach nicht beschreiben, das muss man einfach erlebt haben.
3: Nicht zu Unrecht heißt es ja dann auch, dabei sein ist alles. Ne? Irgendwie ist wahrscheinlich einfach schon dieses Event ein großartiges Gefühl.
4: Also für mich heißt es nicht, dabei sein ist alles. Ich will da schon zeigen, was ich drauf habe und Richtung Bestleistung laufen.
3: Okay, da merkt man, dass ich kein Sportler bin. wie sieht denn so das abschließende Training vor so wichtigen Wettkämpfen aus?
4: Also wenn man jetzt zum Beispiel diese Woche vor den Deutschen Meisterschaften nimmt, wird nicht mehr viel gemacht. Ein bisschen Sprinttraining, noch eine Hürdentrainingseinheit und dann eigentlich die Beine hochgelegt. Alle Last abgeworfen, zum Beispiel auch die Hausarbeit für die Uni fertig machen der Woche davor und dann wirklich relaxen zu Hause und warten, bis der Wettkampf losgeht.
3: Wird man eigentlich vorsichtiger, wenn jetzt so ein großes Event ansteht? Also ich kann mir vorstellen, dass man dann vielleicht irgendwie so ein bisschen mehr auf sich achtet, nicht mehr ganz so hart trainiert, dass man halt irgendwie möglichst jede Verletzung irgendwie ausschließt.
4: Also verletzen sollte man sich schon nicht mehr eine Woche vor dem Wettkampf. Aber sonst gehe ich ganz normal durch den Alltag. Also ich lege mich jetzt nicht nur ins Bett und warte ab. Also ganz normal. Und das Training wird absolviert. Natürlich in geringerem Maße, weil man einfach diese Spritzigkeit und Frische haben will. Und ansonsten ist da nicht groß mit vorsichtig sein oder okay. So.
3: Gehst also nicht mit dem Schutzhelm einkaufen oder?
4: Ja doch, den habe ich dann schon auf.
3: Für mich als reiselustigen Menschen stellt sich da natürlich auch die Frage, gibt es da eigentlich nebenher so ein bisschen Zeit, auch die so Land und Leute zu erkunden oder ist man viel zu sehr auf den Sport fokussiert?
4: Also ich muss ehrlich sagen, ich sehe von den Ländern allgemein nicht viel. Ich sehe den Flughafen, das hotel und das Stadion. Und okay. Das war's und dann geht's wieder zurück. Dauert meistens 2-3 Tage, ist man an einem Ort und dann fliegt man wieder nach Hause oder zum nächsten Wettkampfort.
3: Ist das schade für dich oder denkst du dir, na gut, ist halt so, ist mein Sport?
4: Ja, natürlich ist es ist schade, aber das ist das Geschäft im Sport und so wird es halt gemacht. Im Trainingslager, also wir fliegen oft nach Südafrika ins Trainingslager, da haben wir natürlich ein bisschen mehr Zeit, auch mal ein bisschen Freizeit, um wirklich ein paar Ausflüge zu machen. Da kennt man sich dann natürlich ein bisschen mehr aus, aber ansonsten bei den Wettkämpfen, da bleibt nicht viel Zeit.
3: Cindy, eigentlich kommst du ja aus Chemnitz, ne?
4: Das ist richtig.
3: Das ist richtig. Beziehungsweise es steht Karl-Marx-Stadt in deiner Biografie sozusagen, auf deiner Geburtsurkunde. Da habe ich mich gefragt, muss man eigentlich immer Karl-Marx-Stadt schreiben oder kann man auch Chemnitz schreiben, wenn man irgendwie...
4: Man muss sogar schreiben, Karl-Marx-Stadt, jetzt Chemnitz.
3: Ach, ehrlich?
4: Ja, das ist so gewollt und es ist okay und ich brauche ein bisschen mehr Platz in der Spalte. Aber ich finde es ziemlich witzig. Also ich bin noch in der DDR geboren und in Karl-Marx-Stadt. Und
3: Sehr gut. Seit 2008 musst du aber als Wohnort Leipzig angeben. Du bist nach Leipzig gezogen, bist zum LAZ gegangen. Das ist wiederum seit vergangenem Jahr, gehört das wiederum zum SCD-HFK. Was konnte dir denn Leipzig bieten, was Chemnitz nicht hatte?
4: Also als ich die Entscheidung getroffen habe, nach Leipzig zu gehen, da war Idris Konchinska noch Trainer beim LAZ. Mhm. Mittlerweile ist er jetzt Cheftrainer beim Deutschen Leichtathletikverband. Das war ausschlaggebend für mich. Darum bin ich nach Leipzig gegangen. Ich wollte und einem Hürdensprint-Trainer trainieren. Mhm. Und habe hier eine optimale Gruppe mit Thomas Blaschek und Judith Ritz vorgefunden, die jetzt beide schon ja, nicht mehr im Leistungssport tätig sind, aber eine super Karriere gemacht haben. Ja, ich habe mich einfach neu orientiert und bin nach Leipzig gezogen.
3: Sehr schön. Du kommst ja eigentlich aus dem Siebenkampf, ne? Trainierst du die anderen Bereiche auch noch oder konzentrierst du dich mittlerweile voll auf den Hürdenlauf?
4: Also das muss ich jetzt ganz kurz erklären. Ich habe als Kind Siebenkampf gemacht, dann habe ich mich spezialisiert auf Hürde und jetzt mittlerweile mache ich wieder Siebenkampf. Also jetzt mittlerweile trainiere ich in Halle bei Wolfgang Kühne und mache reines Siebenkampftraining, also alle sieben Disziplinen, die man da absolviert in den 2 Tagen und es ist sehr vielseitiges Training. Und auch das hat mich wieder nach vorn gebracht. Es hat mich ein bisschen fitter körperlich gemacht und ich bin belastungsfähiger durch das Training geworden. Und ja, so habe ich wieder neue Reize gesetzt.
3: Aber du trittst ja bei so Wettkämpfen schon mehr als Hürdenläuferin an, als Siebenkämpferin, ne?
4: Ja, das ist ganz einfach zu erklären, weil Siebenkämpfe kann man nicht jedes Wochenende absolvieren. Nach einem Siebenkampf braucht man schon 1-2 Wochen erstmal Pause, bis man überhaupt erstmal wieder richtig ins Training einsteigen kann. Der Körper ist wirklich ausbelastet nach den 2 Tagen und man ist müde, erschöpft und braucht einfach Ruhe. Und das ist natürlich beim Hürdensprinten nicht der Fall. 60 Meter an der Halle, 100 Meter draußen, regeneriert man natürlich deutlich schneller und man kann mehr Wettkämpfe laufen.
3: Welche Disziplin macht dir denn beim Siebenkampf jetzt so am meisten Spaß und welche würdest du am liebsten weglassen oder gibt es da gar keine?
4: Also Hürdensprinten macht mir natürlich am meisten Spaß, das kann ich am besten. Aber die anderen 6 Disziplinen sind natürlich auch ziemlich cool, beziehungsweise 5 Disziplinen. Also ich werfe gerne, ich stoße gerne die Kugel, ich springe gerne hoch, weit, was alles dabei ist. Lauf gut und schnell 200 Meter. Was der Knackpunkt für viele Siebenkämpferinnen ist, wie auch für mich, sind die 800 Meter am Schluss. Die tun richtig weh, aber die gehören einfach dazu. Danach fühlt man sich auf jeden Fall richtig gut und hat ja, wie so ein Glücksgefühl, weil man es einfach geschafft hat, diese 2 Tage und dann noch diese 800 Meter zu überstehen. Und ja, das ist halt der Siebenkampf dann.
3: Wenn jetzt so ein Rennen ja nicht mal 8 Sekunden dauert, diese 60 Meter Hürden, gibt es da eigentlich eine andere Taktik als einfach nur schnell rennen und sauber springen?
4: Also es gibt eigentlich keine andere Taktik. Es geht einfach voll drauf rennen auf die Hürden und also da gibt es nichts mit Taktik irgendwie. Ich bleibe hinterm Gegner, dafür ist die Strecke natürlich viel zu kurz. Ja. Es ist voll drauf und durch das Ziel und alles an Power, was man hat, in diese 60 Meter geben.
3: Aber gibt es vielleicht so im Vorfeld irgendwie irgendwelche taktischen Maßnahmen, die man sich dann zurechtlegt? Gut, vielleicht jetzt nicht bei den 60 Metern, aber bei den 100 Metern dann im Stadion, dass man sagt, okay, den Anfang nicht ganz so schnell und dann hinten raus nochmal alles geben oder ist es einfach nur wirklich immer Power?
4: Das ist immer Power, also auch bei 100 Metern, auch da hat man keine Taktik, das ist immer Power und Vollsprinten.
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